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Geschichte vom Alien Borromeo, der vor 4 Millionen Jahren seine Galaxie aufräumen sollte und dabei den winzigen Planeten Erde vergaß. Und wie das so ist, wenn irgendetwas zu lange liegen bleibt, es entwickeln sich neue Kulturen, es entsteht neues Leben. Und so war es auch auf der Erde. Es entstand der Mensch.

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1: mit Nele Baumgärtner und diesen Themen: Bahnunterführung der B62 in Immelborn gesperrt, Auszeichnung für Jakobsschule in Eisenach, Bürgermeister mahnt wegen wilder Müllentsorgung in Bad Salzung, Vortrag zu gesundem Schlaf in Eisenach und Bahnstrecke zwischen Eisenach und Bad Salzungen soll wieder gesperrt werden. Autofahrer müssen auf der B62 in Immelborn mit Behinderungen rechnen. Die Bahnunterführung ist gesperrt. Deswegen wird der Verkehr der Bundesstraße ab dem 28. September über den Bahnübergang umgeleitet. Wegen der immer wieder geschlossenen Schranken muss mit längeren Staus gerechnet werden. Die Arbeiten im Tunnel dauern bis zum 9. Oktober. Die Entwässerungsrinne ist in diesem Bereich stark verschlissen. Die Eisenacher Jakobsschule hat den 2. Platz beim Thüringer Schulbibliothekspreis gewonnen. Damit sind 1.000 Euro verbunden. Die Auszeichnung des Thüringer Bildungsministeriums würdigte Schulen, die Lese-, Medien- und Sprachkompetenzen förderten. Die Jakobsschule arbeitet eng mit der Stadtbibliothek Eisenach zusammen. Darüber hinaus ist ihre Schulbibliothek ein fester Bestandteil des schulischen Gesamtkonzeptes. Das illegale Ablegen von Müll mitten in der Stadt bereitet in Bad Salzungen immer mehr Probleme. Bürgermeister Klaus Bohl weist auf die Kosten für die aufwendige Entsorgung hin. Diese müssen am Ende von den Einwohnern getragen werden. Es können zudem erhebliche Schäden verursacht werden. Es könnten zum Beispiel Schadstoffe auslaufen, die in den Boden und ins Grundwasser gelangen. Eine weitere Gefahr sind Glasscherben. Sie können für Wild und Haustiere gefährlich werden. Wer beim illegalen Müllentsorgen erwischt wird, muss mit einer empfindlichen Geldbuße rechnen. Mit gesundem Schlaf beschäftigt sich die öffentliche Informationsveranstaltung Guter Schlaf. Eine realistische Herangehensweise an ein gutes Verhältnis zum Schlaf. Diese findet am 29. September um 17.15 Uhr im Nachbarschaftszentrum in Eisenach statt. Über Schlaf spricht hier der Chefarzt Alexander Strickler. Als Referent konnte er sich mit dem Thema auseinandersetzen. Er wird zeigen, wie ein entspannter und realistischer Umgang mit dem eigenen Schlaf gelingen kann. Die Bahnstrecke zwischen Eisenach und Bad Salzungen muss gesperrt werden. Grund dafür ist, dass sich bei Oberrhon der Untergrund wieder abgesenkt hat. Deshalb müssen vom 29. September bis voraussichtlich den 1. Oktober die Gleise stabilisiert werden. Es fahren auf dem Streckenabschnitt statt der Züge dann Busse. Die Bahnstrecke bei Oberrhon muss immer wieder für den Zugverkehr gesperrt werden. Auslöser sind unterirdische Salzvorkommen, die vom Regenwasser aufgewaschen werden. Deshalb senken sich die Gleise und es wird Erdfallalarm ausgelöst. Land und Bahn prüfen deshalb, ob die Strecke verlegt werden kann. Einen Zeitplan und Geld gäbe es dafür bisher aber nicht. Das waren die Regionalnachrichten mit Nele Baumgärtner im Wartburgradio 96,5.
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0: als ich letztes Jahr aus Ruanda zurückgekommen bin und dort eine Idee mitgebracht habe, die ich mit Ras Eriks ausgetüftelt habe. Ich habe ihn, als ich zurückkam, sofort gefragt, sag, bist du dabei? Ich habe da hier dieses Projekt, möchten gerne, dass sich Künstler zusammentun, um etwas gemeinsam zu unternehmen, um diese Kinder, diese Jugendlichen dort zu unterstützen. Und er hat sofort ja gesagt, finde ich ganz große Klasse.
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1: Hier sind unsere Veranstaltungstipps für das kommende Wochenende in Eisenach und im Wartburgkreis. Los geht es am Freitag, dem 2. Oktober um 14 Uhr in Eisenach. Auf dem Mosewaldspielplatz findet bis 17 Uhr ein Drachenfest statt. Wer möchte, kann dort seinen eigenen Drachen basteln und ihn anschließend steigen lassen. Außerdem gibt es ein großes Spielfest mit verschiedenen Mitmachaktionen. Am Freitagabend geht es um 20 Uhr in Schmerbach weiter. Dort startet die 20. Schmerbacher Kirmes und beim Funky Friday sorgt DJ Mr. Death Age für die Musik. Am Samstag, dem 3. Oktober, gibt es gleich mehrere Veranstaltungen. Um 16 Uhr lädt der Kammermusikverein Eisenach in die Annenkirche ein. Zum Tag der Deutschen Einheit spielt das Berliner Ensemble Spezzatura 22 Werke des englischen Komponisten John Dowland. Hier ein kleiner Einblick.

Um 18 Uhr beginnt in Stettfeld auf dem Festplatz das große Oktoberfeuer. Der Feuerwehrverein Stettfeld sorgt für Essen und Getränke. Für Kinder gibt es außerdem eine eigene Fackel. Um 19 Uhr wird es musikalisch im E-Werk Eisenach. Dort steht die Funk-Rock-Band Farul auf der Bühne. Die Band verbindet Funk und Rock mit Reggae und Rap. Einlass ist bereits um 6:30. Nach dem Konzert gibt es noch eine Party unter dem Motto Dance to the Beat. Hier ein kleiner Einblick.

Ebenfalls um 19 Uhr geht es bei der Schmerbacher Kirmes weiter. Dort spielt Seamless, die Coverband, live. Nun folgt ein kurzer Einblick.

Um 20 Uhr beginnt dann im Kulturkeller Haunscher Hof in Bad Salzungen ein Konzert mit Sour Cream Explosion. Die Band spielt Krautrock, Blues und Psychedelic. Einlass ist ab 19 Uhr. Nun folgt ein kurzer Einblick.

Auch im Landestheater Eisenach ist am Samstag einiges los. Beim Aktionstag Türen auf mit der Maus können Besucherinnen und Besucher einen Blick hinter die Kulissen werfen. Außerdem feiert dort das Stück Das perfekte Geheimnis Premiere. Am Sonntag, dem 4. Oktober, geht es um 14 Uhr in Schmerbach mit der Kinderkirmes weiter. Mit dabei ist Ralf Macker. Anschließend gibt es Tanzmusik und die Kirmesbeerdigung. Weitere Informationen zu den Veranstaltungen gibt es im Veranstaltungskalender des Wartburgkreises unter kulturbogen.wartburgkreis.de. Das waren unsere Veranstaltungstipps für das kommende Wochenende in Eisenach und im Wartburgkreis. Viel Spaß bei den Veranstaltungen. Ich bin Charlotte König und Sie hören Wartburg Radio 96,5.

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1: Nachhaltigkeit in Eisenach wird durch städtische Mehrwegbecher ganz einfach. Mehrwegbecher sind nun schon seit einigen Jahren aufgrund ihrer Nachhaltigkeit im Trend. Die Stadt Eisenach geht nun einen Schritt weiter. Die städtischen Mehrwegbecher können jetzt von Veranstaltern bequem online bestellt werden. Die Ausleihe soll schnell und unkompliziert gehen. Dafür muss ein Online-Formular ausgefüllt werden. Dieses findet man auf der Website Eisenachs www.eisenach.de in der Kategorie Leben unter dem Reiter Klimaschutz und Nachhaltigkeit. Die Kostenübersicht findet man auf derselben Seite. Die Reinigung muss nach Benutzung nicht selbst übernommen werden. Darum kümmert sich die Diakonie Thüringen. Deren Reinigungsteam besteht hauptsächlich aus behinderten Menschen und leistet somit zusätzlich einen positiven sozialen Beitrag. Gelagert werden sie durch die Wartburg-Brauerei Eisenach GmbH. Das vermehrte Setzen auf wiederverwendbares Geschirr auf Veranstaltungen steht für einen schonenden Umgang mit Ressourcen. Sie können beispielsweise auf Bierfesten

Sportturnieren oder auf Foodtruck-Märkten angeboten werden. Die Veranstalter sind verpflichtet, die Becher wieder abzugeben. Die offizielle Einführung fällt in den Zeitraum der Deutschen Aktionstage der Nachhaltigkeit vom 18. September bis 8. Oktober. Das wurde bewusst so geplant. Das neue System zeigt eindeutig, wie einfach Nachhaltigkeit sein kann. Das war ein Beitrag von Nele Baumgärtner im Wartburg Radio 96,5.

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An anderen stört uns oft das, was uns an uns selbst nicht gefällt.

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1: Zeitzeugencafé. Eine Veranstaltungsreihe der Volkshochschule Wartburg-Kreis, der Stiftung Automobile Welt Eisenach und des Wartburg-Radios. Am 23. September fand das erste Zeitzeugencafé in der automobilen Welt in Eisenach statt. Thema war zwischen Schlange stehen und Zusammenhalt, das Leben in der DDR, Malocher, Plan und Brigade, unser Arbeitsalltag. Durch das Zeitzeugengespräch führten Dr. Andreas Willershausen und Dr. Jessica Lindner-Elsner.
2: Ja, meine Damen und Herren, da darf ich Sie ganz herzlich willkommen heißen im Namen der Volkshochschule Wartburg-Kreis bei unserer neuen Veranstaltungsreihe Zeitzeugencafé zwischen Schlange stehen und Zusammenhalt, das Leben in der DDR. Die Idee für diese Veranstaltung hatte Frau Dr. Jessica Lindner-Elsner, mit der wir einige Vorträge veranstaltet haben und wir uns darüber ausgetauscht haben, was wir weiter anbieten könnten. Ein regelmäßiges Treffen mit Zeitzeugen, die etwas über die Arbeit, aber auch Freizeit und die Wendezeit in der damaligen DDR zu erzählen haben wir für eine gute Idee gehalten. Und seit diesem Jahr hat die Volkshochschule auch Fördermittel durch eine neue Grundförderung bekommen, mit deren Hilfe wir so etwas dann auch ausrichten und finanzieren können. Doch ohne Ihre Expertise als Historikerin und diesen wunderbaren Ort der automobilen Welt Eisenach hätte das alles nicht geklappt. Genau, insofern vielen Dank, dass wir hier sein dürfen und nochmals vielen Dank auch für die Idee. Wie Sie haben vielleicht schon gelesen, es gibt drei Termine. Der erste Termin heute hat den Titel Maloche, Plan und Brigade, also unser Arbeitsalltag. Wir haben drei Zeitzeugen auch bei uns, den Herrn Dr. Glänzer, Andreas Huke und auch Frau Elsner. Die nächsten Termine finden im Monatsabstand statt, so ungefähr. Also am 28. Oktober heißt das Thema Subotnik, Ostsee und Vereinsleben, wie wir unsere Freizeit gestalteten. Und einen Monat später dann am 18.11. Aufbruch, Angst und neue Wege, die Wendezeit 1989-90. Bei diesen Folgeveranstaltungen suchen wir auch noch Zeitzeugen. Einen haben wir auch jetzt schon dazu gefunden, aber es können sich gerne noch Leute melden. Die können gerne auch etwas berichten und bekommen auch ein kleines Honorar. Und berichten haben sie so, zu erzählen haben sie so einiges. Wurde im Wartburg-Radio gefragt, was Zeitzeugen zu erzählen haben. Ich glaube, eine ganze Menge. Wenn Sie an Veränderungsprozesse denken, wie zum Beispiel Digitalisierung, politische Einschnitte, vieles mehr, dann sind die Erfahrungen von Ihnen, die das alles schon einmal erlebt haben, nur mit anderen Vorzeichen, wirklich Gold wert, hochspannend und auch wahrscheinlich für Sie sehr interessant, sich gegenseitig auszutauschen. So viel in aller Kürze.
3: Ja, vielen Dank. Ich habe zu den einleitenden Dingen gar nicht mehr so viel hinzuzufügen, außer dass ich mich sehr freue, dass es jetzt stattfinden kann, nach vielen Jahren eigentlich schon, die wir darüber gesprochen haben und immer keine Möglichkeit hatten, das Ruf dann umzusetzen, freue ich mich, dass heute tatsächlich auch ein paar Leute hier erschienen sind. Genau, und jetzt würde ich immer weiter lange Worte verlieren, einfach einen kleinen Impuls geben zum Thema Arbeit in der DDR und hoffe, das gilt als Anreiz, sich vielleicht in der einen oder anderen Situation wiederzufinden oder auch nicht, denn wenn ich jetzt den Impuls gegeben habe und dann zunächst mit den drei Protagonisten hier vorne ins Gespräch komme, sind Sie alle zu jeder Zeit herzlich eingeladen, Ihre Meinung und Ihr Empfinden, Ihre Erinnerung dazu zu teilen. Denn wir wissen, in Zeiten, in denen wir jetzt leben, ist Dialog eine Sache, die nicht mehr viel stattfindet und wir müssen miteinander reden. Wir reden heute über Geschichte, über Erfahrung und Persönliches. Aber das sollte unsere Gesellschaft doch nicht verlernen. Und vielleicht trägt dieses kleine Zeitzeugencafé ein bisschen dazu bei, dass wir alle wieder ein bisschen mehr miteinander reden. Dann beginne ich mit meinem kurzen Impuls. Arbeit hatte in der DDR einen besonderen Stellenwert. Fast alle Erwachsenen waren berufstätig. Arbeitslosigkeit war offiziell unbekannt. Der Betrieb war jedoch mehr als ein Arbeitsplatz. Er war Produktionsstätte, er war politischer Raum und sozialer Mittelpunkt zugleich. Eine wichtige Rolle spielten die Brigaden. In diesen Arbeitskollektiven wurde gemeinsam gearbeitet, geplant und bewertet, aber auch oft gefeiert und die Freizeit verbracht. Das konnte Zusammenhalt schaffen, zugleich aber sozialen und politischen Anpassungsdruck erhöhen. Über den Betrieb wurden zudem nicht nur Lohn und Prämien, sondern auch oft Wohnungen, Ferienplätze, die Kinderbetreuung oder knappe Konsumgüter verteilt. Der Weg in die Arbeitswelt in der DDR begann klassisch mit einer Ausbildung. Eine freie Auswahl unter vielen Berufen gab es nicht immer. Schulabschluss, angebotene Lehrstellen, der Bedarf der Betriebe, politische Beurteilung und persönliche Beziehungen konnten mitentscheiden. Manche fanden ihren Wunschberuf, andere nahmen den verfügbaren Ausbildungsplatz an oder wurden in eine bestimmte Richtung gelenkt. Wie groß war der eigene Spielraum tatsächlich? Auch die Arbeitswelten unterschieden sich stark. In Industriebetrieben gehörten Schichtarbeit, Überstunden, Sonderschichten und Materialmangel zum Alltag. In der Verwaltung hingegen prägten Vorgaben, Hierarchien, Anträge und der Kontakt zu Bürgerinnen und Bürgern die Arbeit. Im Gesundheitswesen trafen hohe Verantwortung und große Nähe zu den Menschen auf knappe Ressourcen, Personalmangel sowie Wochenend- und Schichtdienste. Zugleich konnten Kollegialität, Anerkennung und das Gefühl, gebraucht zu werden, sehr wichtig sein. Darüber, mit diesen kurzen Stichpunkten, möchten wir heute Abend mit Ihnen sprechen. Wie haben Sie Ihre Ausbildung gefunden? Was hatten Sie lieber gelernt? Wie frei konnten Sie Ihren Arbeitsplatz eigentlich wechseln? Was bedeutete der Betrieb über die eigentliche Arbeit hinaus? Wie haben Sie Ihre Brigade erlebt? Als Gemeinschaft, als Verpflichtung oder beides? Wie war der Alltag in Verwaltung und Gesundheitswesen? Wo halfen Kolleginnen und Kollegen und wo stießen Sie auf Mangel oder politische Vorgaben? Und schließlich, was ist Ihnen aus dieser Arbeitswelt bis heute positiv oder kritisch in Erinnerung geblieben? Nach diesem sehr kurzen Impuls möchte ich zunächst mit unseren Podiumsgästen ins Gespräch kommen. Und ich bitte Sie, nachdem ich kurz die Personen nochmal vorgestellt habe, vielleicht zu ergänzen. Also genau zu eben jenen Punkten, die ich gerade angesprochen habe. Und nochmal für Sie, das hier vorne soll kein Monolog werden oder ein Dialog zwischen mir und den drei Personen hier, sondern es soll ein Austausch werden. Also wenn Sie irgendwo einen Punkt haben, wo Sie denken, dazu könnte ich was sagen, bitte melden Sie sich. Meine Kollegin wird dann mit einem Mikrofon vorbeikommen und mit Ihnen sprechen. Vielen Dank. So, dann kommen wir mal zum Podium. Fangen wir natürlich mit der Dame an. Das ist Frau Kerstin Elsner, meine Mama. Freue ich mich ganz besonders. Meine Mutter hat gelernt bei Petkus. Also auch nochmal, es geht nämlich nicht nur speziell ums Automobilwerk, es geht um Arbeit in der DDR. In der Maschinenfabrik, gut. Genau, bei Petkus war sie in der Montage und später in der Technologie. Meine Mutter wollte eigentlich gerne studieren. Das hat nicht geklappt, vielleicht erzählt sie uns warum. Und sie war in der Kampfgruppe und in der Partei. Dann kommen wir zu Dr. Jürgen Glänzer. Er ist sozusagen unser Kanarienvogel heute hier vorne, weil er aus dem Gesundheitswesen kommt. Er hat in Jena studiert und hat dann dort auch bis 1990 gewirkt und kam dann erst nach Eisenach. Und über die Ausbildung und Wahl oder Nichtwahl, freie Wahl im Gesundheitswesen kann uns Dr. Jürgen Glänzer berichten. Zuletzt kommen wir zu Andreas Huke. Herr Huke macht bei uns im Museum wunderbare Führungen durch die Ausstellung und hat sich dadurch auch so ein bisschen hier ins Spiel gebracht. Herr Huke hat bei Petkus auch gearbeitet und gelernt, und zwar Maschinenbauer. Er war bei der Armee für 1,5 Jahre und hat dann ab 1980 im Automobilwerk in der Hauptmechanik als Maschinenschlosser gearbeitet. Also zwei ähnliche Berufswege vielleicht, aber auch Herr Glänzer mit was ganz anderem. Und ich denke, wir können da ganz gut verschiedene Schwerpunkte heute Abend in den Blick nehmen. Ja, fangen wir mal an mit Herrn Huke. Herr Huke, Sie sind gebürtiger Eisenacher. Wie haben Sie den Weg zu Ihrer Ausbildung gefunden?
4: Also mein Lebenslauf ist relativ ohne Ecken und Kanten. Das ist so ein typischer DDR-Lebenslauf. Ich habe 10 Jahre lang die allgemeinbildende polytechnische Oberschule besucht, als POS besser bekannt, und habe die mit der 10. Klasse abgeschlossen und bin dann nahtlos, wie das damals so üblich war, dann gleich in die Lehre gegangen. Und mit der Berufswahl, das stimmt, man bekam nicht immer das, was man wollte. Das hing natürlich auch von dem Abschlusszeugnis ab, dem Schulabschlusszeugnis. Das war natürlich ganz klar, dass man da nicht jeden Beruf erlangen konnte. Ich weiß noch, das gab ein Berufs Beratungszentrum, das war auf dem Karlsplatz hier in Eisenach, und da lag dann eine Liste aus mit den aktuellen Ausbildungsberufen, die zu dieser Zeit, also in diesem Jahrgang, gerade zur Verfügung standen. Und ich weiß noch ganz genau, da gab es in Eisenach damals eine Firma Stempel-Schulze. Die waren hinten ansässig, da in so einer Querstraße von der Kasseler Straße, und die hat, das war eine ganz kleine Firma, das waren vielleicht 3-4 Leute, ich weiß nicht was, und die hatten gerade einen Ausbildungsplatz frei. Und da habe ich so überlegt, Stempel-Schulze, naja gut, das war mir, naja, ich konnte mir zwar was darunter vorstellen, dass man dann Stempel gravieren sollte, aber in so einer kleinen Firma. Und mir ist dann aus meinem Bekanntenkreis auch gesagt worden, geh in die Industrie, da verdienst du viel besser, wie in so einer kleinen Bude da so ungefähr. Und tatsächlich habe ich dann, ich wollte mich bewerben in Seebach als Werkzeugmacher. Und da muss man aber tatsächlich, also ich will es mal ganz ehrlich sagen, ich hatte einen guten Zensurendurchschnitt oder sagen wir mal so einen mittelguten, aber es hat dann noch das kleine Zünglein an der Waage gefehlt, dass ich hätte Werkzeugmacher in Seebach hätte machen können. Aber in Wuta bei Petkus war dann tatsächlich eine Ausbildungsstelle frei, und da habe ich dann nach meiner Schule direkt nahtlos dann die Ausbildung zum Maschinenbauer Petkus Wuta angefangen. Die theoretische Ausbildung war in der Schmelzerstraße, in der heutigen Volkshochschule. In der Berufsschule war das damals Schmelzerstraße, und die praktische Ausbildung in Petkus Wuta. Ich habe da eine gute Erinnerung dran. Bin ich mit dem Moped nach Wuta gefahren oder mit dem Schichtbus oder auch mal mit der Eisenbahn. Das ging alles problemlos vonstatten, und die 2 Jahre habe ich dann auch ohne Probleme rumbekommen. Ich war dann quasi Maschinenbauer, so hieß dieser Ausbildungsberuf. Und ich hätte dann in Petkus auch gleich weiterarbeiten können in der Montage. Von diesen landwirtschaftlichen Getreidereinigungsmaschinen war das damals. Und mir ist noch eine Begebenheit in Erinnerung, die möchte ich jetzt mal so erzählen. Als ich meine Ausbildung fertig hatte, kam die Meisterin, das war eine gewisse Frau Rübsam, die kam auf mich zu, da war ich dann quasi Facharbeiter, und da hat die mich gefragt, ob ich denn nicht ins sozialistische Ausland gehen würde als Monteur für diese Getreidereinigungsmaschinen. Wahrscheinlich, ich sage mal, Sowjetunion, so in diese Richtung. Und aus irgendeinem Grund, ich kann es gar nicht mal, ich habe mich dann im Nachhinein vielleicht sogar ein bisschen geärgert, aber meine aktuelle Stimmung war gerade nicht so für diese Tätigkeit offen, und da habe ich das abgelehnt. Ich weiß nicht, wie sich meine berufliche Laufbahn entwickelt hätte, wenn ich das angenommen hätte. Da wäre ich dann Auslandsmonteur für landwirtschaftliche Geräte in der Sowjetunion geworden, hätte beruflich ganz andere Perspektiven vielleicht öffnen können. Okay, dann bin ich zum Grundwehrdienst gekommen.
3: Genau, an der Stelle, das ist ja schon wieder der nächste Schritt, machen wir kurz einen Stopp, und dann würde ich Herrn Denser mal bitten, uns zu berichten, wie Sie den Weg in die Zahnmedizin gefunden haben.
5: Sehr gerne. Also erstmal nochmal herzlichen Glückwunsch, dass Sie alle hierher gefunden haben, an diese historische Stätte. Also mit dem AWE, um mal beim AWE zu bleiben, habe ich zwei Berührungspunkte. Und zwar habe ich in der 11. Klasse in der Ernst-Abbe-Oberschule eine wissenschaftlich-praktische Arbeit geschrieben mit dem Thema die Leistungssteigerung des Wartburg-Motors um 10%, also quasi auf 55 PS. Und mein damaliger Ingenieur, der es begleitet hat, war der Manfred Kellner vom Motorenbau. Und der hat mich angeleitet, und da haben wir darüber geforscht und im Prüfstand. Und die Maßgabe war also 5 PS mehr bei gleichbleibendem Drehmoment und auch bei nicht ansteigendem Kraftfahrzeugverbrauch. Also das muss erreicht werden nur über die Verbesserung der sogenannten Zylinderfüllung. Und das haben wir also sehr gut abgeschlossen, haben auch eine Prämie bekommen. Und aber jetzt wollte ich noch zum Berufswunsch kommen. Also wie gesagt, eine Abi-Schule, Ernst-Abi-Oberschule, es war in der DDR auch so, es war also ein Durchschnitt von 1,0 sollte man schon haben für gerade für Medizin. Und naja, ich habe das nicht ganz geschafft, aber ich habe das also mit 2,3 geschafft. Und dann kam für die Jungs der große Moment. Wir hatten ja damals auch im Unterricht, wie ist das damals, Wehrkunde, wer das noch kennt. Wehrkunde zum Schutz der sozialistischen Heimat. Und war nicht weiter interessant, als wir dann zurückkamen an die Abi-Schule, da hieß es dann, alle Jungs, kommt mal bitte zum Direktor Winkel zum Gespräch. Es kommen Genossen vom Wehrkreiskommando. Die wollen nur mal horchen, wollen nur mal hören, wie so ist, wie da die Bereitschaft ist, das sozialistische Vaterland mit der Waffe in der Hand zu verteidigen. Und so kamen wir nacheinander in diesen Raum. Und dann kam ich auch an die Reihe und habe gesagt, Herr Klenzer, Sie wollen doch Medizin studieren. Wäre es doch das Mindeste, wenn Sie 3 Jahre zur Nationalen Volksarmee gehen. Ich habe gesagt, naja, ich würde schon gern Zahnmedizin studieren. Schließlich ist meine Mutter auch Zahnärztin. Und ich habe schon als kleines Kind immer in der Ecke gesessen und habe mit den Bohrern gespielt und mit den kleinen Watterollen. Die waren immer interessant, in die Ohren zu stecken und in die Nase. Ich will also unbedingt Zahnmedizin studieren. Und da haben die gesagt, naja, Sie müssen aber mindestens dann 3 Jahre Armee machen. Also verpflichtend, ja, das kommt für mich überhaupt nicht in Frage. Und da haben die gesagt, naja, dann wird es wahrscheinlich schlecht werden. Ich sage, ich habe einen ganz anderen Vorschlag. Es gibt doch die Variante, nach dem Studium zur Volksarmee zu gehen. Das heißt Offizier auf Zeit. Naja, das würde ich machen. Würde ich mich 2 Jahre verpflichten, um dann eben als Leutnant auf Zeit im medizinischen Dienst zu arbeiten. Und naja.
2: Haben Sie vielen Dank für diesen unglaublich spannenden Einblick in Ihre Berufsfindung. Mir als zugereisten Westdeutschen stellt sich gerade die Frage, in welchem Alter eigentlich der Berufswunsch bei Ihnen feststand. Ich stelle mir vor, Drohkulisse, die Möglichkeit eines ganz langen Militärdienstes wirkt da vielleicht auch hemmend oder war das schon trotzdem berufspraktisch vorbereitend? Hat sich das bei Frauen vielleicht unterschieden? In welchem Alter stand denn bei Ihnen der Berufswunsch fest?
6: Also Berufswunsch, so richtig wurde man eigentlich nicht gefragt. Es kam darauf an, welchen Zensurendurchschnitt man in der 9. Klasse hatte. Denn mit dem Zeugnis der 9. Klasse wurde sich beworben. Und wenn man als Schüler dort mit ungefähr 1,1, 1,2 Durchschnitt hatte, oder 3, egal, dann hatte man eigentlich gar keine Wahl. Dann wurde man schon gleich darauf hingewirkt, in welchen Berufszweig man gehen sollte. Und wenn man in die technische Richtung wollte oder als Lehrer arbeiten wollte, das war dann der einzige Unterschied. Und wenn man technisch mehr interessiert war, gab es zum Beispiel für meine Schule, die Oberschule in Wutha oder im Wartburgkreis damals, im Kreis Eisenach, nur eine Variante. Und das war die Berufsschule in Seebach. Die gehörte zur Maschinenfabrik vom Kombinat Uhren, Kombinat Rula oder Seebach, und dort wurde die Ausbildung zum Maschinenbauer mit Abitur. Also das war die Voraussetzung mit diesem mit diesem Notendurchschnitt, wurde man darauf hingelenkt. Also eine andere Variante gab es gar nicht, von wegen AWE oder sonst wo gab es für unsere Schule nicht. Und da war ich zum Beispiel mit noch zwei anderen Schulkameradinnen, wie man so sagte, dafür ausgewählt oder kriegten wir den Auftrag, uns dort zu bewerben, ganz einfach. Und wir wurden dann dort auch angenommen. Und das war dann eine Klasse in Seebach mit Schülern aus Eisenach, aus den umliegenden Dörfern. Und aus Apolda kamen dort welche, die waren dem Kombinat von der Maschinenfabrik angeschlossen, sodass man eigentlich gar keine große Auswahl hatte. Es wurde gesagt, du gehst dahin, für uns mit dem Durchschnitt, mit dem Zeugnisdurchschnitt, wenn man kein Lehrer werden wollte, Arzt war sowieso nicht war nicht gewünscht von uns oder gar nicht, war das eigentlich gar keine Option offen.
7: Ja, mein Name ist Reinhard Schäfer. Ich habe hier im Werk 1979 meine Lehre angefangen. Und jetzt kam gerade die Frage, wie man eben zu dem Beruf gekommen ist. Und hier in Eisenach ist es so, ich kenne es von vielen Gleichaltrigen aus der damaligen Zeit, war die Familie das Prägende. Und zwar sagte die Familie, der Vater ist da, vielleicht wie in meinem Fall, der Großvater, Urgroßvater, Onkel, Tanten und Verwandte, alle sind im AWE. Du musst dir überhaupt keine Gedanken machen, das ist in der 9. Klasse. Steht das fest, du gehst in AWE, wir müssen nochmal gucken, in welche Klasse wir dich unterbringen. Mein Bruder hatte zum Beispiel das Pech, der wollte Karosseriebauer lernen, hat angefangen, hat 4-5 Wochen gearbeitet als Lehrling und hat man festgestellt, er ist körperlich nicht in der Lage, das zu schaffen. Da wurde ganz schnell umgeswitcht, da ging er dann heute würde man sagen, in Logistik, der kam in den Materialbereich. Das heißt, er wurde nicht rausgeschmissen, sucht einen anderen Betrieb oder was, sondern der wurde im Betrieb einfach umgeswitcht und dann gab es einen Job. Und bei mir war klar, ich wollte Fahrzeugschlosser werden und wir hatten große Freude, weil es gab da schon im Palmtal die neue Berufsschule. Und das war eine Freude, dorthin zu gehen. Und die Ausbildung selber, die Lehre selber war von einer ausgezeichneten Qualität. Ich habe das in meinem späteren Berufsleben ganz, ganz schnell gemerkt, mit welchem Schatz ich da quasi ausgerüstet worden bin. Und das war eine ganz tolle Sache. Und ich habe hier den Fahrzeugschlosser erst gelernt und bin dann auch direkt in der Lehre dann übergegangen in die Abteilung. Und da habe ich dann das Brigadeleben kennengelernt, wo ich dann gesagt habe, hoppla, wo bist du hingekommen? Und ich habe mich dann später nach der Wende dann immer schlimm geärgert, wenn andere uns erzählen wollten, dass wir hier ja nur gegammelt haben. Also ich weiß eins, ich kam als ausgelernter Jungfacharbeiter ans Chassisband. Das Chassisband hier war verschrien als Knochenmühle. Ne, und die haben sich einen Spaß draus gemacht. Die jungen Kerlen, die da mit 16 gekommen sind, 16, 17, denen die schwersten Arbeiten zu geben, Pendelachse hinten und solche Geschichten, der eine oder andere weiß vielleicht, was das ist, das war alles andere als ein Zuckerschlecken. Die ganze sogenannte Halle der sozialistischen Jugend ist genauso ein Leistungssport wie in jedem anderen Automobilbau auch. Aber die Lehre selber, die war ausgezeichnet.
6: Ja, noch ganz schnell, also mein Vater durch viele Jahre AWE, sowieso Kampfgruppe, Partei, was weiß ich, dem war es natürlich am Herzen, dass ich in die AWE komme. Aber dort gab es leider in diesem Jahr 77 keine Ausbildungsplätze für Facharbeiter für, was weiß ich, mit Abitur. Und das war ausschlaggebend. Und die Schule in Wutha wurde direkt gelenkt nach Seebach in die Maschinenfabrik zum Uhrenkombinat und was anderes blieb für uns gar nicht übrig. Es gab noch irgendwo eine Ausbildung als Qualitätskontrolle mit Abitur. War meine Schulkameradin, ihr Vater war in Petkus Qualitätsmanager, also Manager, würde man heute sagen. Selbst die hat es nicht geschafft, nach Eisenach oder ins AWE zu kommen für diesen Beruf. Also wir konnten nicht wählen. Es war einfach so.
8: Okay, mein Name ist Dirk Lombitzer. Ich bin seit 87 in Eisenach als Jungingenieur und komme aus Leipzig, um jetzt mal aus einer Großstadt, um mal zu sagen, Berufswunsch Arzt oder sowas, das hat sich für ein POS ja sowieso erledigt, weil in der 8. Klasse wurde ja dann, ging 3 oder 4 pro Klasse auf die EOS. So, und die sind dann Ärzte geworden. Alle anderen haben dann eine Lehrausbildung gemacht. So, und in Leipzig, gut, bei mir hat es die Familie gemacht, was ich lernen sollte. Ich habe Kfz-Schlosser gelernt. Ich hatte einen relativ guten Notendurchschnitt gehabt. Und naja, habe dann auch gesagt, hier, okay, ich gehe 3 Jahre und so weiter. Und damit war das geritzt. So, und die anderen in meiner Klasse, Manche sind gelenkt worden, so wie sie sagte. Der eine ist Straßenbahnfahrer geworden und ist es heute auch noch. Und die anderen haben dann irgendwelche andere Berufe gemacht. Also man könnte schon wählen in der Großstadt, aber Angebot und Nachfrage war schon, müsste schon dann irgendwo, und die Noten müssten halt auch stimmen. Wenn die Noten halt nicht gestimmt haben, dann hat man vielleicht nicht unbedingt den Traumberuf bekommen.
9: Mein Name ist Ronald Zocher, gebürtiger Eisenacher. Bin in die 11. POS gegangen hier in Eisenach. Und da habe ich noch in Erinnerung, die letzten 3 Jahre, also von der 7. Klasse an, da war schon die Lenkung in Richtung Berufswunsch durch die Schulen. Also Schulen hatten eine gewisse Verbindung zu Großbetrieben oder kleineren, wie auch immer. Und unsere Schule, die 11. POS, war für FEA. Und ich hätte mich gefreut, eigentlich ins AWE zu kommen und dort hier die polytechnische Ausbildung zu machen. Ging aber nicht, weil die Bindung da war. Und 1973 bin ich doch ins AWE gekommen, weil mein Großvater arbeitete schon hier und meine Großmutter. Meine Mutter. Und da hatte ich die Möglichkeit, in Sommerferien hier in dem Werk zu arbeiten. Und da habe ich im Motorenbau meine ersten Erfahrungen gemacht. Und das war sehr interessant. Und das hat auch ein bisschen mit meinem Berufswunsch gefördert, hier im Automobilwerk mal tätig zu werden. Und so habe ich dann 1974 angefangen mit der Ausbildung als Gaswasserinstallateur in der Hauptmechanik. Das war hier schräg gegenüber. Eine große, große Abteilung. Wir waren in etwa 1000 Mitarbeiter, die für die Instandhaltung des Werkes zuständig waren. Alle möglichen Berufe im Metallbereich. Ja. Und so ging das dann halt los. Und ich habe bis 1990 hier im Werk gearbeitet. Wir haben uns sehr wohl gefühlt, aber man war auch in gewisser Weise, ist man staatlich gelenkt worden. Also es war schon auch, manchmal kann man sagen, ein bisschen Gehirnwäsche auch dabei. Ja, dass man in Richtung Sozialismus beeinflusst wurde, mehr oder weniger. Haben uns nicht immer alles bieten lassen. Wir haben auch mal hier sogar Mitte der 80er Jahre einen Streik ausgeführt, um höhere Löhne zu erwirken, gerade für die jungen Leute. Die haben immer die Alten gefördert. Ja. Ich meine, das Lohnniveau war eh nicht hoch. Ja, ich habe mit 3,20 Mark angefangen. Das war der Preis von einer Schachtel F6 in der Stunde. Ja. Und dann später Richtung Ende, Anfang 90 oder so, da habe ich dann 5,30 Mark gehabt. Nur mal so, dass man weiß, in etwa wie viel verdient worden ist.
5: Ich habe eine Frage. Wie ist denn das gewesen bei Ihnen oder generell, wer jetzt, sagen wir mal, ein guter Geselle war? Es fing ja an mit Lehrling, dann wurde man doch Geselle. Gell? Und wie konnte man denn dann Meister werden? Wie wurden das dann ausgesucht, wie man nur eine Meisterschule machen kann?
10: Mein Name ist Karl-Heinz Michel. Ich bin 1964 bis 1968 in die Ernst-Appel-Schule gegangen. Und da wurde dann neben dem Lernen bis zum Abitur auch eine Berufsausbildung absolviert zum Montageschlosser für Kfz hier im AWE. Diese Berufswahl, die war in dem Sinne nicht freiwillig. Da gab es welche, die meisten sind zum AWE gegangen, andere als Maurer oder Betonfacharbeiter im Bau, die nächsten Koch und Kellner bei der Reichsbahn. Aber ich muss sagen, diese Berufswahl, die war für viele dann prägend. Also die im AWE waren, die sind meistens dann Ingenieure oder Betriebswirtschaftler geworden, auf dem Bau, Architekten und Bauingenieure, bei der Reichsbahn Transportingenieure und Koch und Kellner, die haben das ganz gut im Studium gebrauchen können. Also ich fand das nicht schlecht. Und was ich dort in der Berufsausbildung, vor allen Dingen in der Grundausbildung gelernt habe, davon profitiere ich noch heute. Also wie feilt man, wie sägt man, bohrt man und so weiter. Wir haben zuerst einen Aschekasten gemacht und so weiter. Und ich bin danach ins Automobilwerk Eisenach gekommen und konnte dann, hatte Glück gehabt, bin ins Organisation, ins Rechenzentrum gekommen und konnte dann dort im Abendstudium meinen Ingenieur in Schmalkalden machen und hinterher später noch mein Diplom in Jena zum Betriebswirtschaftler. Also die Berufsausbildung in dem Sinne war zwar vorher irgendwo ein bisschen gelenkt, aber sie war sehr gut.
11: Tja, also ich muss jetzt sagen, ich bin hier vom Alter natürlich nicht so ganz passend, aber ich habe auch tatsächlich eine Frage in die Runde. Ich bin selber Lehrerin in der Berufsschule hinten und mich würde eben halt interessieren, auch an diejenigen, die es betrifft, weil wir darüber gesprochen haben, POS oder EOS. Ab wann wurde denn das gelenkt? Wie wurde das gelenkt? Also ich weiß es nur von meinem Vater, der hat nach seinen Aussagen die Noten wohl gehabt damals und hätte auf die EOS gehen sollen, hat sich aber geweigert. Er hat mir jetzt nicht wirklich viel darüber erzählt, welche Konsequenzen das hatte. Aber das würde mich tatsächlich mal interessieren. Ähnlich wahrscheinlich wie die Frage, wer hat denn dann ausgewählt, wer Meister wurde und ähnliches. Das würde ich jetzt dann einfach mal in die Runde geben, weil mich das tatsächlich dann auch mal interessiert. Und vielleicht auch die wesentlich Jüngeren, die hier hinter uns sitzen und im Moment die gymnasiale Oberstufe belegen. Das ist, glaube ich, auch mal ganz interessant, das mal aus dieser Sicht zu sehen, wie das damals abgelaufen ist.
12: So, mein Name ist Elisabeth Pillig. Ich möchte Ihnen mal erzählen, wie es bei mir war. Ich war ein viertes Kind von einer alleinstehenden Mutter und da habe ich mir gedacht, nach der 8. Klasse gehst du weg und gehst eine Lehre und arbeiten, um Geld zu verdienen. So bin ich nach der 8. Klasse in die AWE gekommen und habe Dreher gelernt. Ich wusste vorher nicht, was Dreher ist, aber ich wollte aber auch Geld verdienen und Verkäuferin hat nicht viel gekriegt. So, da habe ich eine 3-Jahres-Ausbildung von 1963 bis 66 hier in der AWE gemacht, habe verschiedene Bereiche, Motorenbau, alles als Lehrling durchgemacht und bin im Getriebebau geblieben. Im Getriebebau habe ich als Schichtarbeiter ab 18 Jahre, war das so, gearbeitet und habe dann 1975 gefragt, ob ich nicht eine Meisterschule machen kann. Ja, als Schichtarbeiter schlecht. Weil die Schule war einmal unter der Woche ab um 2 und sonnabends, 3 Jahre lang. Das erste Jahr mussten wir die 9. und 10. Klasse praktisch gesehen aufarbeiten. Und da haben sich dann unsere Chefs eingesetzt. Die Lehrwerkstatt hat für mich die Stunden gegeben, die ich, wenn ich Spätschicht hatte, nicht arbeiten konnte. So habe ich eine 3-Jahres-Ausbildung als Meister gemacht und habe dann auch im Getriebebau als Schichtmeister bis zur Wende gearbeitet. Das wollte ich jetzt nur mal so sagen, dass es auch ein bisschen anders ist. Und dann war ich bei Obel.
13: Das ist tatsächlich, ich freue mich deswegen, dass Sie uns Ihre Geschichte gerade erzählt haben. Denn es gibt ja vor allen Dingen immer dieses Bild, dieses Malochos, ne? Vor allen Dingen im Westen, aber auch in der DDR war ja Industriearbeit männlich geprägt, aber eben auch im AWE 20% Frauenanteil. Deswegen freue ich mich umso mehr, wenn hier auch Frauen berichten über ihre Arbeit.
12: Ich brauchte in keine Partei gehen. Ich war auch in keiner, weil wir nur 5 Frauen in der AWE als Meister waren. 2 Kostenstellmeister, 3 waren Eingang, Fertigmontage und Großwerkzeugbau und ich, wir waren die Schichtmeister. Und da hatten wir ein bisschen Privileg. Die anderen waren vielleicht drin, aber ich war nicht drin.
14: Ich möchte jetzt auch noch mal auf diese Frage eingehen. Ich bin Jahrgang 65. Meine Ausbildung hat 1982 begonnen. Und bei uns war es wirklich so, es gab eine ganz rigorose Auslese, wie es schon mal gesagt wurde, wer auf die EOS geht. Und da sind wirklich nur die Allerbesten hingekommen. Und aus unserem Jahrgang, wir waren in unserer Klasse 30 Mann, das waren 2 Mann. Rest ist dann irgendwann noch weitergegangen in Richtung Berufsausbildung mit Abitur. Und die nächstbesseren, die hier auch richtig gut waren und auch 10. Klasse einen Schnitt von 1,1, 1,2 hatten, da sind dann Kindergärtnerinnen geworden oder auch Unterstufenlehrerinnen. Und deshalb muss man auch sagen, damals war auch die Qualität gerade in der für Kindergärten eine ganz andere, weil da sind wirklich nur die Allerbesten genommen worden.
13: Gut. Danke.
15: In der 8. Klasse wurde das vorgesiebt. Die 8. Klasse war die letzte, die in der normalen Schule war. Dann kam die erweiterte Oberschule für uns, zum Beispiel in Ruhla. Und dort war aus meinem Jahrgang überhaupt niemand. Also aus meinem Jahrgang hat es keiner geschafft. Und wir waren 3 Klassen, also im Einzugsgebiet. Da ist nicht einer nach Rula in die EOS gegangen. Und die anderen, wie gesagt, wir waren zu dritt für die Maschinenbau mit Abitur, für die Berufsschule in Seebach. Und der Rest wurden dann wirklich viele Krippenerzieher, Unterstufenlehrer und Kindergarten auch. Die waren dann mit den nächstbesseren, also oder die das gerne wollten, die sozialen Berufe ergreifen konnten. Und die dann in der 8. Klasse schon leider den Abschluss machen mussten, da hatten wir auch noch damals dabei. Das waren Leute zum Beispiel, die haben am Anfang schon Startschwierigkeiten gehabt. Die haben die 2. oder 3. Klasse 2 oder 3 Mal gemacht. Die kamen dann in, die waren dann in der 8. Klasse mit uns zusammen. Die waren aber 3 Jahre älter praktisch. Und die haben dann die Schule verlassen und wurden dann aber eigentlich, gab es nicht viele Betriebe. Spinnerei, glaube ich, war das. Oder ja, Kammgarnspinnerei. Oder in solchen Betrieben haben die aber dort auch ihren Facharbeiter, glaube ich, hieß das nicht, aber die haben dort auch eine zweijährige Ausbildung gehabt. Hieß das auch, ja? Weiß ich nicht genau. Haben dann ihre 2- oder 3-jährige Ausbildung gehabt. Wie gesagt, ja, Abschlüsse, Jahrgang 77 ist das.
14: Was man noch sagen muss, gerade bei unserem Bildungssystem, wir sind ja auch noch 6 Tage die Woche in die Schule gegangen. Und wir hatten gerade ab 8, Klasse Stufe 8 und so, wir hatten teilweise auch 9 Stunden. Da ist in dem Zeitraum doch mehr und anders doch vermittelt worden. Wenn man das jetzt vergleicht, ich habe jetzt auch eine Tochter, es war unser Bildungssystem war auf ein ganz anderes Niveau.
16: Besser.
14: Das kann man gar nicht vergleichen und man hatte auch noch richtig Ehrfurcht vor Lehrern.
7: Ich würde gern was sagen zu der Frage eben Meister. Ich bin ja mit Beginn der Lehre erstmal nur in der Lehrwerkstatt gewesen und dann kam nach 3 Monaten mein erster Einsatz in der Fertigung. Und ich weiß noch, wie als wäre es gestern gewesen, der erste Tag in der Fertigung hat mich ziemlich aufgewacht aus meinen, bin ich aufgewacht aus meinen Jugendträumen. Und ich habe dann unmittelbar zu meinen Verantwortlichen in der Lehre gesagt, also ich möchte gerne Meister oder noch besser Lehrmeister werden. Was kommt denn nach meinem Facharbeiter? Welche Chance habe ich denn, um mich sofort weiter zu qualifizieren? Meister brauchen wir nicht. Wir sehen, welche Jahrgangsentwicklung wir haben, wie viele Lehrmeister wir brauchen. Wir wissen, wie die Meisterstellen in der Fertigung besetzt sind. Brauchen wir nicht. Du kannst es aber machen. Du kriegst sofort von uns die Zusage, dass du als Meister eingesetzt wirst. Du gehst 10 Jahre zur Armee. Dort kriegst du deine Meisterqualifizierung. Und dann kommst du wieder. Das war überzeugend. Entschuldigung, ich habe das gemacht. Ich bin als Eisenacher hier oben im Grenzausbildungsregiment gewesen, also im Kfz-Dienst, Fahrlehrer etc. und bin nach 8 Jahren hier runter in die Personalabteilung und gesagt, Leute, vertragsgemäß, ich komme bald wieder. Welche Qualifikation brauche ich noch? Ne, ich habe einen Fahrlehrer, ich habe dies, das und jenes. Alles wunderbar, komm wieder. Und dann kam der November 89.
13: Ich würde gerne noch anschließend dazu und dann versuchen wir mal noch einen anderen Punkt aufzumachen.
8: Na gut, ich wollte auch noch mal kurz die Leipzig, wie gesagt, 8. Klasse. In der 8. Klasse sind 2 herausgegangen, also am Ende der 8. Klasse, und 3 sind auf die EOS gegangen. So, das heißt, einer ist 25 Jahre gegangen und die 2 anderen waren die Besten. Also der, die 25 Jahre gegangen sind, hatte nicht unbedingt das beste Zeugnis. So, und Frage Weiterqualifizierung, Kfz-Schlosser, wäre ich dort in dem Betrieb, hätte ich nie studieren können, sie brauchten niemanden. Man konnte sich zu DDR-Zeiten auch selber bewerben. Also ich habe mich, ich habe kein Abitur machen können. Gut, das hätte ich auf der Abendschule machen können. Ich habe dann Fachschule gemacht. So, und da habe ich mich selber beworben und bin dann, naja, nach der Armeezeit halt studieren. Man musste erst den Wehrdienst absolviert haben, um dann studieren zu können. Also ich glaube, Ausnahmen gibt es bestimmt, aber das war der Regelfall. Das heißt, ich bin dann auch zum Wehrkreiskommando gedackelt, ja, wie lange dauert es denn noch und so weiter, bla bla. Ja gut, können Sie nichts sagen. Und
13: ich würde gerne jetzt mal das Thema von der Ausbildung oder Berufswunsch lenken zum Arbeitsalltag. Herr Huke, Sie als AWEler in Ihrem Bereich, wie haben Sie den Arbeitsalltag insgesamt hier empfunden und vielleicht auch mal mit Blick auf das, was ja, also wir machen noch mal einen Termin zur Transformationszeit, aber sozusagen mit Schnitt dahin, ich will gar nicht wissen, wie es hinterher war, ob es besser war, schlechter war oder so. Ich möchte einfach nur mal gerne die Eindrücke wissen, wie haben Sie Ihren Arbeitsalltag insgesamt kurz zusammengefasst in der DDR erlebt? Höhen, Tiefen, Brigade, ja, nein. Freundschaft, ja, nein. Druck, ja, nein.
4: Ja, okay. Also ich bin ja als ganz junger Kerl, ich war ja mit 21 schon bei der Armee und bin ja nahtlos von der Nationalen Volksarmee hier in der AWE gelandet. Die AWE war für mich vollkommen fremd. Ich hatte ja in Petkoswuda gelernt und war dann hier in der Hauptmechanik, habe ich vorhin schon erzählt, in der Maschinenreparatur. Ich hatte den Vorteil, dass ich in Normalschicht arbeiten konnte, was natürlich den Nachteil hatte, dass man wesentlich weniger Geld bekommen hat wie jemand, der in 3 Schichten am Fließband stand. Der hatte wahrscheinlich mindestens das Doppelte. Aber der Arbeitsalltag war für mich, das war okay. Also ich habe mir es echt schlimmer vorgestellt. Man macht sich ja so seine Gedanken, wenn man jetzt so ganz neu in so eine große Fabrik kommt. Und ich hatte dann ganz schnell einen sehr guten Kollegenkreis. Und diese Reparaturtätigkeit als Maschinenschlosser, das war auch wirklich, ich sag mal, nicht zu vergleichen mit jemandem, der jetzt am Fließband stehen muss. Wir haben manchmal gesagt, na gut, wenn mal 2 Tage keine Maschine kaputt geht, da haben wir mal 2 Tage nichts zu tun. Also so ungefähr kann man sich das vorstellen. Es war eine gute Kollegialität zwischen uns Kollegen. Wir waren ein kleines Team, hätte ich bald gesagt, aber damals waren das ja Brigaden. Und ich bin dann aber auch gleich, nachdem ich angekommen bin hier, nach 1-2 Wochen bin ich auch gefragt worden von meinem Brigadier tatsächlich, ob ich denn nicht Mitglied der SED werden möchte. Das habe ich dann abgelehnt. Da waren wir aber nicht böse, das war gar kein Problem. Eine Woche später hat er mir eine andere Frage gestellt, ob ich denn nicht Mitglied in der Kampfgruppe werden möchte, wenn ich schon nicht in die Partei gehen wollte. Nö, da habe ich dann auch kein großes Interesse bekundet, da waren wir wiederum auch nicht böse.

nachdem ich mein Abitur auch hatte und ich hatte eigentlich auch mal vor, ich wollte so gerne Polytechniklehrer werden. Und da kam mir doch so ein blödes Stimmtauglichkeitszeugnis dazwischen und da war alles weg. Da schwimmen die ganzen Fälle weg. Was machst du jetzt? So, keine Ahnung. Jetzt war mein zweiter Gedanke, Papa im Wald, Bruder im Wald, machst du Forstwirtschaft? So, sehr gerne. Abitur, Maschinenbauer, aber keine Biologiefächer dabei. Volkshochschule Eisenach. 2 Jahre lang Biologie abends nachgebüffelt, hat wunderbar geklappt, komme dann zum Bewerbungsgespräch nach Tharandt in die Forstschule. Und da sagte mir, im Moment sieht es schlecht aus, wir nehmen erst 2 Jahre später, glaube ich, war das, wieder die Lehrgänge an, aber wir bräuchten unbedingt jemanden, der im Wald mitarbeitet. Toll, alles geplatzt, also war alles vorbei. Also das, was ich wollte, A, durch die Stimme nicht, dann zweitens durch die Jahrgänge nicht. Und die suchten halt wirklich Leute, die in den Wald mitlatschen. War ich in Eisenach im Forstamtbüro bei Herrn Jäger damals noch, war der Chef. Ja, wir brauchen dringend jemanden auf dem Holzplatz im Büro. Da geht die Frau so und so in Rente. War ich natürlich gleich dort, habe ich gefragt, kann ich da auch ein bisschen draus mit? Ja, alles gut, aber für 360 Ostmark, das war natürlich auch nichts. Okay, also ich hatte eigentlich nur noch 2 Wochen Zeit, dass ich eine Arbeit finde und so bin ich zu Petkus gekommen. Mir blieb eigentlich gar nichts anderes übrig. Ich wollte da nie hin, aber ich musste da hingehen. Da war ich dann in Maschinen am Band. Okay, hat sich... Ja, meine Lehrzeit, was ich alles gelernt habe, brauchte ich da nicht, um ein Oberteil zusammenzuschrauben oder einen Siebkasten. Ja, es war halt Arbeit, aber jetzt so kollegial, egal eigentlich. Bis die Zeit kam, als ich dann mal eine Pause gemacht habe, wegen der Kinderkriegerei und kam dann wieder nach 2 Jahren. Hurra, die neue Beiz- und Phosphatieranlage wurde eingeweiht. Brauchen Sie dringend Leute. Die neuen hin, stand ich da und habe Teile abgenommen und auf Haken angehängt. Ich dachte, so kann es nicht weitergehen. Das war für mich deprimierend, hoch 3. Okay, habe ich ein bisschen gemeckert und ja, okay, dann gehst du jetzt in die Vormontage. Und da war ich in der Vormontage 2 Jahre lang, oder 1 Jahr mindestens, ja, 1 Jahr. Und dann kam so ein Schicksal dazwischen, da war ich dann nicht mehr geschützt durch meinen Partner. Und da musste ich in die Tauchanlage. Aber sowas könnt ihr euch gar nicht vorstellen, dass es sowas 1984 noch gegeben hat. Da wurden Teile an den Haken gehängt, die waren 1 Meter lang oder so, und wurden dann per Hand eingetaucht, hochgezogen und hingehängt. Und das den ganzen Tag. Da habe ich gesagt, also ich sehe das für mich jetzt so an, ich mache da jetzt 4 Wochen sozialistische Hilfe und dann nicht mehr. Meine 4 Wochen waren rum und dann habe ich alleine gestreikt. Da habe ich 2 Tage im Büro gesessen, beziehungsweise in der Garderobe gesessen. Ich habe gesagt, meine 4 Wochen sind rum, ich gehe da nicht wieder hin. Da musste ich zum Betriebschef kommen. Ja, ja, und dann habe ich, also wie gesagt, 2 Tage gestreikt und dann musste ich beim Herrn Direktor Körner antreten. Und da sah es dann für mich mal ganz böse eigentlich aus. Dann habe ich gesagt, ich kündige jetzt. Hier habe ich eine Kündigung geschrieben. Dann musste ich nach Eisenach aufs Arbeitsamt. Das war hier in der Marienstraße, glaube ich. Und dann haben sie gesagt, hier Frauen kündigen hier nicht. Also das gibt's gar nicht. Und die haben Arbeit für sie. Und da kam ich dann in dieses Förderungsprogramm. Da man ja bemerkt hatte, ich hatte Abitur. Und die durften mir gar nicht diese Arbeiten eigentlich geben. Und naja, wurde ich dann gefördert und wurde ab 1. September als Operativtechnologe beschäftigt, was eine schöne Arbeit war. Und am 8. September war Tag der Vietnamesen und dann musste ich wieder ans Tauchbecken. Das war schön, aber nur einen Tag. Ja, wie gesagt, die Arbeit in der Montage war eigentlich von dem Sinne her etwas aufregender und spannender, weil dort immer die Arbeiten umgestellt wurden. Es wurden ja nicht 365 Tage lang Wartburgs gebaut, immer die gleichen. Da wurde ja alle 3 Wochen gewechselt. Da kam die Maschine dran, die Maschine, die Maschine. Und so war das eigentlich dann auch als Arbeitsvorbereiter oder als Technologe

0: eine wunderschöne Arbeit für mich. Für mich persönlich war das wirklich schön. Ja, und dann kam halt das aus. Brigade, ja, okay. Am schönsten waren die Frauentagsfeiern. Sicherlich überall. Ja, und den guten Wein, den sie auf den Tisch stellten, weil es ja sonst keinen gab. Genau. Ja. Das glaube ich. Ich konnte noch zu Fuß wanken. Okay.
1: Das mit dem, ich muss zum Bus im Betrieb, das ist eine ganz leidige Geschichte für die Eisenacher gewesen. Ich war ja, wie ich es schon mal eben gesagt habe, am Chassisband. Ne, und zum Chassisband gehörte eine Abteilung Leitung biegen. Da mussten Bremsleitungen, Benzinleitungen gebogen werden, bündelweise. Ne, jede Leitung einzeln kam dann auf so ein Gestell. Und wenn es ans Schichtende zuging, dann kam der Meister, und der wusste ja genau, wer woher kommt. Die Auswärtigen, müssen zum Schichtbus, wir sind weg. Die Eisenacher bleiben 2 Stunden da, Leitung biegen. Da hat keiner gefragt, bist du bereit, Überstunden zu machen? Der Betriebsrat hat zugestimmt oder was, was ich aus meinem späteren Berufsleben kannte. Nö, da hieß es, du machst es jetzt. Und ob du davor hattest, nach Hause zu gehen oder nicht, das war denen scheißegal. Da hieß es so, jetzt ist Feierabend, die andere Schicht übernimmt, aber du gehst jetzt an die Anlage, Leitung biegen, und dann ging's los. Ne? Da hat keiner danach gefragt. Und ich erinnere mich auch noch an den einen Tag, wo ich es einmal in dem Berufsleben erlebt habe, die sogenannte Plandiskussion. War ja für mich als gerade Ausgelernter was ganz Tolles, was ganz Neues. Jetzt ist nach der Pause auf einmal, wir treffen uns in einem Raum da, unmittelbar neben der Fertigung, und dort machen wir Plandiskussion. Und Chassisband, bei denen ging es sehr rau zu. Das hieß ja nicht umsonst die Knochenmühle. Und das waren wirklich Männer, die auch ein bisschen was auf dem Kasten hatten. Und da haute einer mit so einem riesen Bello da vorne auf den Tisch. Da hatte nämlich einer von der Parteileitung gesagt, also dass sie jetzt hier dran arbeiten, die Mikroelektronik im Betrieb einzuführen. Und da haute der den Bello auf den Tisch und meinte, ihr hast ja deine scheiß Mikroelektronik. Guck dir mal an, mit solchen Werkzeugen hauen wir hier die Achsen an den Rahmen dran. Ne? Also da ging es schon sehr, sehr deftig zu, und da wurde auch Klartext geredet. Das war nicht das geschönte Vokabular aus dem Neuen Deutschland. Der Bello, das ist ein großer, schwerer Vorschlaghammer.
2: Vielen Dank. Iris, ich weiß, dass du zum Beispiel ganz verschiedene Bereiche durchlaufen hast. Vielleicht kannst du, wir hatten jetzt Industrie, wir haben Gesundheitswesen, vor allen Dingen Industrie, was ja auch nahe liegt, ne? Mit und ohne Abitur. Die Armee hat ein prägendes Element hier definitiv. Also alle Herren haben davon berichtet, wenn ich das mal zusammenfassen darf. Iris, vielleicht kannst du mal kurz berichten von deinen verschiedenen Stationen, was ja für die DDR auch besonders ist.
3: Ja, gerne. Also mein Name ist Iris, ich arbeite hier im Archiv. Und wie Jessica schon gesagt hat, ich habe einiges hinter mir. Also ich wollte unbedingt in der Schule Abitur machen. Durfte ich leider nicht, weil ich bei der Kirche engagiert war. Das ist heute noch nicht genannt worden, denn es ist wirklich auch danach aussortiert worden, wer kirchlich engagiert war, durfte eigentlich in der Zeit kein Abitur machen. Dann musste ich mich natürlich umorientieren, und das musste ganz schnell gehen. Eigentlich wollte ich gar nichts mehr, ich hatte keine Lust mehr. Aber meine Eltern waren dann streng mit mir und sind zur Berufsberatung. Und da bot man mir an, Brauer und Melzer. Ich hatte einen Durchschnitt von 1,5, wollte ich nur dazu sagen. Brauer und Melzer, Fahrkartenknipser bei der Deutschen Bahn und Verkäuferin. Ja, da war natürlich das Verkäuferin das kleinste Übel. Das habe ich dann gemacht. Ich habe eine Ausbildung gemacht, und somit bin ich dann hier im AWE in einem Frühstückskiosk in einer Pausenversorgung gelandet, weil ich einfach wissen wollte, wie es in einem Werk, wie das Automobilwerk Eisenach, so zugeht. Und so bin ich 2 Jahre leider nur, aber ich konnte auch in die Luft des AWEs schnuppern. Und für mich war es ganz schrecklich. Ich habe auch 3 Schichten gearbeitet. Ich bin grundsätzlich in der Nachtschicht eingeschlafen. Das war überhaupt nicht mein Ding. Und dann habe ich gedacht, so kann es nicht weitergehen. 3 Schichten, ich habe es ganz gerne gemacht, es war lustig, aber das war nicht das Ende der Fahnenstange für mich. Und dann bin ich einfach mal los und habe einen Spaziergang gemacht und bin an der Bibliothek vorbeigegangen. Und da dachte ich, das wäre genau das Richtige für dich. Und so bin ich dann als Verkäuferin, es kommt noch eine Station in der Friedrich-Engel-Straße in einem kleinen Konsum, wo man noch mit Kohle heizen musste. Und ich war ganz frisch, ich war die jüngste Kollegin dort, ich sollte die Heizung übernehmen. Und dann musste ich oder sollte ich Kohlen holen, aber es gab keine Kohlen mehr, es gab nur noch Bröckchen. Und dann habe ich diese Bröckchen gesammelt in den Eimer und sollte damit heizen. Und es ging aber nicht. Und ich sah aus wie ein Schornsteinfeger und ich hatte die Nase voll und habe auf einen Zettel geschrieben, hiermit kündige ich heute. Und habe den auf den Tisch gelegt und bin in die Stadt gelaufen und an der Bücherei vorbei. Und so bin ich zu dem Job in der Bibliothek gekommen. Ich habe mich einfach beworben und bin da angenommen worden. Und so bin ich in diese wunderbare Welt der Literatur gelandet, was genau meine Welt war. Also ich muss im Nachhinein sagen, ich hätte sehr gerne Abitur gemacht, weil mein Berufswunsch war Archäologie. Ja, aber jetzt bin ich hier im Archiv, das ist auch schon archäologische Arbeit. Das mache ich sehr gerne. Und also meine Geschichte ist zum Teil traurig, aber zum Teil am Ende würde ich sagen, doch interessant, weil ich Stück für Stück mich gefunden habe auf dem Weg. Na, und ich denke, das ist das Ziel eigentlich bei jedem. Und jeder hat seine Geschichte hier. Und was ich aber auch noch sagen würde, ich fühle mich diesem Arbeitsort hier, diesem ehemaligen Arbeitsort sehr verbunden, weil auch mein Vater hier gearbeitet hat. Mein Vater hat auch eine Patentschrift im Archiv mit seinem Kollegen stehen. Also ich bin schon lange auch in Gedanken hier verwurzelt mit der Arbeit, die mein Vater dann auch immer erzählt hat. Ja? Also von der Arbeit. Und was ich noch ganz wichtig finde, ist, dass mit der Partei, was die Dame hier gesagt hat, es gab Abteilungen, da war das gar nicht wichtig, ob jemand in der Partei war oder nicht. Auch in der AWE. Mein Vater war auch in so einer Abteilung. Weil der war auch ein Verweigerer, was das angeht.
1: Ja, zu dem betrieblichen Leben hier gehörte ja nicht nur die Arbeit. Wenn ich dran denke, was ich bei meinen Eltern gesehen habe und bei meinen Geschwistern, was es für ein gesellschaftliches Leben hier im Betrieb gegeben hat. Nach außen sichtbar in erster Linie waren die alljährlichen Betriebsfestspiele. Aber die vielen Arbeitsgemeinschaften und was es da alles gegeben hat, die Betriebsbibliothek und. Wenn die Leute Feierabend hatten und haben ihr unmittelbares Umfeld verlassen, waren die wenige Augenblicke oder Stunden später wieder mit Kollegen zusammen im Zirkel lesender Arbeiter zum Beispiel. Da war mein Vater mit dabei. Oder eben in der Kampfgruppe. Und was weiß ich, irgendwelche Gestaltungsdinger. Wir haben hier hinten bei uns in der Ostkantine noch ganz viele Sachen, was die Leute in ihrer Freizeit, in irgendwelchen Clubs und so weiter handwerklich angefertigt haben. Irgendwelche Vasen und was weiß ich nicht alles, was die Leute nicht alles Mögliche gemacht haben. Also ich sag mal so, die Arbeit endete nicht nach den 8 Stunden und man ist zum Werktor raus und das war abgehakt, sondern da gab es tatsächlich noch ein zweites berufliches Leben in der Freizeit, ne, was zwar unter dem Deckel AWE hier noch gelaufen ist, aber eigentlich hat da jeder individuell das ausgelebt, was er gerne gemacht hat. Das ist das, was es dann nach der Wende gar nicht mehr gab.
4: Die eine Frage war noch ein bisschen unbeantwortet in meinen Augen, und zwar EOS, POS, wie ist man zur EOS gekommen? Ich habe eine Schwester, die ist 5 Jahre älter als ich, Baujahr 70. Die hat dann letzten Endes auch einen sehr guten Notendurchschnitt gehabt. Das müsste dann so Ende der 80er Jahre gewesen sein. Mitte der 80er Jahre. Und da ging es auch eben drum, Lehre, EOS. Sie wollte gerne Unterstufenlehrerin werden. Und da kommt der Punkt. Kirche war ein Punkt. Aber die Partei war auch ein Punkt. Und mein Vater war recht kritisch. Und meine Schwester ist mit dem Notendurchschnitt 1,2 auch nicht zur EOS gekommen. Und die ist dann Uhrmacher im Uhrenwerk Rula geworden, zum Beispiel. Hat er sich dann auch weiterqualifiziert, arbeitet mittlerweile bei Mila, Fresenius und so weiter. Aber solche Wege gab es eben auch. Das nur mal der Vollständigkeit halber. Und ja, wir sehen uns dann im dritten Teil wieder.
5: Ich kann das nicht ganz so bestätigen. In Maxhul, wo ich bis zur 8. Klasse Schüler war, bin ich und der Sohn vom evangelischen Pfarrer nicht zur Jugendweihe gegangen. Wir konnten trotzdem auf die EOS. In der C-Klasse hat er dann studiert, später Theologie. Und ich habe auch vorige Woche in IFTA den Herrn Vetter getroffen, der in die Parallelklasse ging. Der ist offiziell, also offenbar auch auf der EOS gelandet. Also ein generelles Verbot von Kirche oder sowas gab es nicht.
6: Wir hatten zum Beispiel einen Meister, der war richtiger Katholik, richtiger Eingefleischter, war ein sehr guter, war aber auch in der SED. Das ging alles.
2: Ja. Genau. Die DDR hat Mittel und Wege gefunden, irgendwie für jeden etwas bereitzustellen, aber auch für jeden einen Weg zu durchkreuzen. Je nachdem, ne? Was heute zum Beispiel nicht zur Sprache gekommen ist, und das betrifft vor allen Dingen Frauen, mit den verschiedenen Funktionen, die man übernehmen konnte, um weiterzukommen. Da gibt es tausend Geschichten dazu, wenn Frauen eben schon mal nicht in Schichtarbeit gearbeitet haben, hat ihnen schon mal ein Pünktchen auf der Leiter gefehlt, dann vielleicht noch kein Partei oder kein FDJ früher gewesen, kein DSF, all die tausend Funktionen, die man einnehmen konnte, ne? Hat am Ende dazu geführt, dass jemand besser oder schlechter behandelt wurde. Also das ist ja nun ein Thema, worüber ich sehr viel gearbeitet habe. Wenn man sozusagen mit dem Strom mitgelaufen ist, hatte man nichts zu befürchten. Hat man ein bisschen mehr gehabt, ging es einem besser. Und hat man ein bisschen weniger gemacht, ging es einem vielleicht ein bisschen schlechter. Genau, vielleicht, ich würde nur ein kurzes abschließendes Wort machen. Und dann dürfen Sie gerne noch abschließend was sagen, Herr Glänzer. Ich freue mich sehr, dass auch heute so viele sich hier beteiligt haben an der Unterhaltung und würde mich sehr freuen, wenn wir genau da in ungefähr vier Wochen ansetzen könnten. Wenn es dann nämlich um die Freizeit geht und die Freizeitgestaltung, du hast es gerade angesprochen, ist eben auch in Teilen gelenkt gewesen, ne? Sinnvolle Freizeitbeschäftigung sollten Menschen in der DDR bekommen. Und wenn dann zum Beispiel Frauen aus dem Handarbeitszirkel schreiben, sie sollen sinnvolle Beschäftigung haben und weil sie es nach Feierabend nicht schaffen, weil Frauen eben noch 35 andere Aufgaben hatten nach Feierabend, haben sie es in der Mittagspause gemacht. So eine Ungleichheit, was haben die Männer in der Mittagspause gemacht? Kein Handarbeitszirkel, oder? Genau, so. Genau solche Themen können wir gerne beim nächsten Termin anreißen, wo ich mich freuen würde, wenn wieder zahlreich viele Leute erscheinen, vielleicht auch Sie gerne wieder, mit Ihren unterschiedlichsten Eindrücken. Denn das Thema Freizeit ist natürlich genauso breit gefächert wie das Thema Arbeit. Und dann würde ich vielleicht Sie für heute entlassen und mich freuen, wenn Sie in 4 Wochen wiederkommen.
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9: So, kurze Frage. Hört ihr mich?
10: Ja.
9: Über die Kopfhörer?
10: Ja.
9: Leano?
10: Ja.
9: Ja? Super. Und wie findet ihr eure Stimme?
10: Gut.
9: Gut? Ja. Okay, wir fangen mal an.
11: Ein Radiostudio, ein Mikrofon und jede Menge Kinder. Was soll da schon schiefgehen? Am 19. September war in Eisenach Kinderkulturnacht. Die Kinderkulturnacht fand in diesem Jahr bereits zum 21. Mal statt. Von 18 bis 22 Uhr waren in der Eisenacher Innenstadt hunderte Kinder und ihre Familien unterwegs. Rund 90 Einrichtungen, Vereine und Unternehmen waren dabei und haben ganz unterschiedliche Angebote auf die Beine gestellt. Insgesamt waren etwa 290 Menschen an der Veranstaltung beteiligt. Und auch bei uns im Studio war an diesem Tag einiges los. Zwischen Kopfhörern, Mikrofonen und neugierigen kleinen Stimmen haben wir einige junge Besucher und Besucherinnen getroffen. Die Kinder waren an diesem Tag in Eisenach unterwegs, haben verschiedene Dinge ausprobiert, an Aktivitäten teilgenommen, sehr viel Spaß gehabt und natürlich jede Menge erlebt. Und irgendwann landeten einige von ihnen bei uns vor dem Mikrofon. Erst einmal musste natürlich geklärt werden, funktionieren die Kopfhörer, hört man sich selbst überhaupt und vor allem, wie klingt eigentlich die eigene Stimme im Radio? Als das alles geklärt war, konnte es losgehen. Und wer Kinder kennt, weiß, auf eine Frage kann man sich ungefähr einstellen, auf eine Antwort eher nicht. Also haben wir einfach mal angefangen.

0: Bei einem Interview fängt man natürlich von ganz vorne an. Wie heißt du denn?
1: Paul.
2: Leano.
3: Ömer.
4: Finn.
5: Und Enjo.
6: Ich bin Marianne Steinmasse.
7: Ich bin Deborah. Also ich bin Marlene.
0: Wie alt bist du denn gerade?
8: 6.
9: 7.
10: 10.
11: Und 10.
0: Dann bist du ja auf jeden Fall schon in der Schule. Auf welche Schule gehst du denn?
12: 2. und in Bergerfurt hinein.
13: Ich gehe in 4.
14: Jakobschule.
0: Was macht ihr denn so außerhalb der Schule in eurer Freizeit? Habt ihr irgendwelche Hobbys?
15: Fußball
16: und Basketball.
17: Im Schwimmen.
0: Also langweilig wird es bei unseren Gästen auf keinen Fall. Und weil zur Kinderkulturnacht nicht nur geredet, sondern auch jede Menge Musik und Spaß dazu gehört, durften sich die Kinder für unseren Beitrag auch selbst etwas aussuchen und anmoderieren.
18: 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Ihr hört Sets 15 Cent von Candy Shop.

0: So viel zu den Kindern selbst. Aber was haben sie eigentlich bei der Kinderkulturnacht gemacht? Schließlich waren sie ja nicht nur zum Quatschen und Musikwünsche äußern in Eisenach unterwegs. Erzählt mal ein bisschen, wo wart ihr heute schon überall und wo wollt ihr vielleicht noch hingehen?
1: Zur Feuershow.
2: Also ich war im Stadtschloss, aber auch mit Marlene und Deborah.
3: Also ich war auch im Stadtschloss, da habe ich vorgespielt, Gitarre. Ja. Und wir waren dann auch noch bei der Bibliothek, also Stadtbibliothek.
0: Was würdet ihr sagen, was war bis jetzt so euer Highlight des Tages?
3: Also mein Highlight war, dass ich heute vorgespielt habe und dass wir ein Quiz in der Bibliothek gemacht haben.
4: Ja, also das war bei mir auch mit dem Quiz bei der Bibliothek, obwohl es eigentlich sehr schnell ging, weil es war auch sehr einfach. Ja, also ich weiß nicht, ob wir jetzt noch bei irgendeiner Station vorbeikommen. Ich hoffe ja.

0: In diesem Jahr gab es in Eisenach mal wieder sehr viele verschiedene Angebote für die Kinder. Und genau das macht die Kinderkulturnacht aus. Während die einen gerade sich auf den Weg zum Marktplatz machen, sind die anderen schon wieder auf dem Weg zum nächsten Angebot. Und bei so einem Tag darf natürlich eins nicht fehlen, die Musik. Hier kommt unser zweiter Musikwunsch.
1: 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Jetzt kommt das Lied Jump von Blackpink.

0: Also eine Sache ist ganz klar. Kinder bringen einfach mehr Pep in unser Leben. Und das gilt nicht nur für die heutige Musikauswahl. Wenn man mit Kindern Interviews führt, gibt es natürlich auch andere Momente, wo man ziemlich lachen muss, weil die Antworten einfach viel zu gut sind. Und das sind diese Dinge, die man einfach vorher nicht planen kann. Man stellt eine ganz einfache Frage und bekommt eine Antwort, mit der man so vielleicht nicht gerechnet hat. Liebe Hörer und Hörerinnen, nun hören Sie Ausschnitte von den Momenten, die man einfach nicht planen kann.
1: Wo wart ihr denn schon? Weißt du was, Paul? Fällt dir was ein?
2: Beim THW.
1: Beim THW, richtig, beim Technischen Hilfswerk. Und wo ist das Technische Hilfswerk heute anzutreffen? Marktplatz.
2: Marktplatz.
1: Und was konnte ich denn beim THW sehen?
2: Blaues Auto.
1: Ja, okay. Durftet ihr auch irgendwelche Knöpfe drücken oder?
2: Nein.
1: Das nicht? Okay. Und Leano, fällt dir was ein, was ihr heute schon gesehen habt?
3: Nein.
4: Ist das eure erste Station oder wart ihr schon mal irgendwo?
3: Wir waren schon.
4: Genau, ja. Am besten nacheinander sprechen.
3: Wir waren schon mal irgendwo.
4: Und wo?
3: Vergessen.
4: Nicht schlimm. Aber zum Beispiel sehe ich hier auch einen Ballon im Raum, und zwar von Bosch. Da wart ihr doch bestimmt, oder? Gibt's irgendwie einen Highlight, wo ihr noch heute hingehen wollt?
3: Weiß ich nicht.
4: Weiß ich nicht. Die anderen? Auch nicht.
1: Nein.
4: Ihr habt jetzt noch die Möglichkeit, was ins Mikrofon zu sprechen. Oder seid ihr fertig? Willst du noch was sagen?
3: Darf ich einen Rap machen?
4: Gerne, let's go. Sehr cool. Gibt's jetzt noch was ihr noch unbedingt sehen wollt? Oder ist das eure letzte Station?
5: Naja, also es ist halt auch schon sehr spät und wir wollen, glaube ich, auch mal nach Hause und ins schön gemütliche Bett.

0: Und wenn man den Kindern so zuhört, dann kommt irgendwann eine ziemlich große Frage auf. Was wäre die Welt eigentlich ohne Kinder? Eine Welt ohne Kinder wäre wahrscheinlich erstmal ziemlich ruhig. Keine Stimme, die gleichzeitig durcheinander reden, kein Lachen, das plötzlich durch einen Raum schallt, keine kleinen Füße, die irgendwo über den Flur rennen, keine Frage nach der nächsten Frage, weil ein Kind etwas unbedingt wissen möchte. Eine Welt ohne Kinder wäre vielleicht auch ein bisschen ordentlicher. Es gäbe weniger Chaos, weniger Diskussion darüber, wer jetzt zuerst dran ist und wahrscheinlich auch deutlich weniger Dinge, die plötzlich irgendwo herumliegen. Aber wäre sie deshalb besser? Wahrscheinlich wäre sie vor allem eins, ziemlich langweilig. Denn Kinder bringen etwas mit, das man nicht planen kann. Sie sind neugierig, sie stellen Fragen, auf die Erwachsene manchmal selbst keine Antwort haben. Sie lachen über Dinge, die für Erwachsene vielleicht überhaupt nicht lustig sind. Sie sagen manchmal einfach heraus, was sie denken. Und sie schauen auf die Welt noch ein bisschen anders. Genau das haben wir auch an diesem Tag bei uns im Studio erlebt. Da saßen Kinder vor einem Mikrofon, haben ihre Kopfhörer aufgesetzt und zum ersten Mal ihre eigene Stimme im Radio gehört. Manche waren sofort ganz entspannt. Andere mussten sich erst einmal dran gewöhnen. Manche Antworten kamen sofort. Bei anderen musste erst einmal überlegt werden. Und dazwischen wurde gelacht, erzählt und manchmal auch ein bisschen durcheinander geredet. Aber vielleicht muss es ja genau so sein. Denn eine Kinderkulturnacht soll ja nicht nur davon erzählen, was Erwachsene für Kinder vorbereitet haben. Sie soll vor allem zeigen, was Kinder selbst mitbringen. Ihre Ideen, ihre Neugier, ihre Kreativität und ihre ganz eigene Art, die Welt zu sehen. Und vielleicht braucht es davon manchmal ein bisschen mehr. Ein bisschen mehr Neugier, ein bisschen mehr Fantasie, ein bisschen mehr Mut, einfach eine Frage zu stellen und vielleicht auch ein bisschen mehr Lachen. Denn wenn wir eines aus unseren Interviews mitgenommen haben, dann wird das. Mit Kindern wird es vielleicht manchmal lauter, chaotischer und unberechenbarer. Aber ganz sicher nicht langweilig. Und deshalb gehört jetzt auch das letzte Lied den Kindern.
1: Hallo, hier ist Enyo. 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Und jetzt kommt das Lied Dai Dai von Shakira.

0: Das war unser Blick auf die Kinderkulturnacht in Eisenach. Danke an alle Kinder, die bei uns im Studio vorbeigeschaut, unsere Fragen beantwortet und ihre Musik mitgebracht haben. Ihr wart der Hammer. Und vielleicht nehmen wir aus diesem Tag genau das mit. Ein bisschen Kinderlachen kann einem Radiostudio ziemlich gut tun. Und am Ende kommen jetzt noch die Dinge, die die Kinder den Hörer und Hörerinnen mitteilen wollten.
1: Ich wünsche den Hörern, dass sie den Feuerwerk genießen können.
2: Ich wünsche den Leuten, dass sie noch einen schönen Tag haben.
3: Ja, also ich wünsche euch noch einen schönen Abend. Und falls ihr bei der Kinderkulturnacht wart, hoffe ich natürlich, es hat euch gefallen. Und ja.
4: Ich wünsche euch Leuten da draußen einen richtig tollen Tag, Abend oder was ihr gerade habt. Und dass ihr einfach Spaß habt, was ihr da gerade macht.
5: Ja, schönen Abend noch.
0: Das war ein Beitrag von Charlotte König und Sie hören Wartburg Radio 96,5. Tschüss.
6: Tschüss.
7: Tschüss.
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9: Tschüss.
10: Tschüss.
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1: Guten Tag, liebe Hörerinnen und Hörer. 1965 hat ein deutscher Schriftsteller Max Frisch in seinem Vorwort zu seinem Buch über italienische Gastarbeiter in der Schweiz geschrieben: Wir riefen Arbeitskräfte und es kamen Menschen. Ja, Menschen. Menschen mit Hoffnungen, mit Wünschen, mit Ideen, wie sie ihr Leben in einem anderen Land verwirklichen können, wie sie sich gesellschaftlich integrieren können. Leider, wenn man heute in den sozialen Medien unterwegs ist, liest man und hört man oft die Worte Migranten, neue Mitbürger, immer in Verbindung mit Straftaten. Ich denke da an das CSD in Berlin. Oder neue Mitbürger, die Sozialbetrug verüben. Aber man hört nie, wie die neuen Mitbürger, diese Menschen, mit wie viel Engagement sie versuchen, sich in Deutschland zu integrieren, hier eine Arbeit zu finden, denn sie alle wollen in der Regel arbeiten. Und das ist gar nicht so einfach, denn die deutsche Regierung hat auch einige Hürden, auch bürokratische Hürden, für diese neuen Mitbürger eingebaut. Eine riesige Hürde ist als erstes die Sprache zu lernen. Sie alle können sich sicherlich vorstellen, wenn Sie jetzt in einem anderen Land wären, einfach jetzt mal Italienisch, Spanisch oder Portugiesisch zu lernen. Das ist gar nicht so einfach. Und hier fangen unsere Teilnehmer an, eine Sprache zu lernen mit dem Niveau A1. Oft hört man ja A, B, C-Niveau. Was ist das eigentlich? So fängt man an, eine Sprache zu lernen mit A1. Unsere Teilnehmer, die heute sich bei Ihnen vorstellen möchten, besuchten in der Volkshochschule einen Kurs B2 Beruf. B2 ist ein hohes Sprachniveau und hat für alle Teilnehmer auch sehr hohe Herausforderungen, die sie bewältigen müssen. Und B2 Beruf, das ist ein Sprachniveau, was besonders von der Wirtschaft gefordert wurde, denn hier lernt man alles über die Arbeitswelt. Über die Stellensuche, Bewerbung, Gespräche mit Kollegen und alles rund um die Arbeitswelt. Und eins kann ich Ihnen versprechen. Wir alle.
2: Götteriebe.
3: Rukia.
4: Keila.
5: Alvaro.
6: Marcella.
1: Und Heike. Die Teilnehmer haben Tag und Nacht hart dafür gearbeitet, um jetzt dieses Sprachniveau B2 Beruf zu erreichen. Einige haben sogar schon gearbeitet und haben trotzdem den Kurs besucht. Und jetzt werden unsere Teilnehmer Ihnen selbst erzählen, mit welchen Herausforderungen Sie zu kämpfen hatten. Viel Freude beim Zuhören.
7: Hallo, liebe Hörerinnen und Hörer. Ich heiße Rukia, ich komme aus Tschetschenien. Ich habe 3 Kinder und seit 2 Jahren wohne in Deutschland. Kurz habe ich meinen B2-Kurs in der Volkshochschule absolviert. In meinem beruflichen Bereich benötige ich gute Deutschkenntnisse. Ich bin Lehrerin von Beruf und möchte weiter in Deutschland in einer Schule arbeiten und sich weiter entwickeln. Außerdem möchte ich den Behörden danken, die mir Chancen gegeben haben, um mein Leben in Deutschland zu verbessern. Ich möchte sagen, der Anfang in Deutschland, in neuem Leben, ist immer schwierig. Vielen Dank für zu hören. Und Sie hören jetzt die Musik meines Lieblingsgitarristen, Didula.

Buenos días, ich bin Marcela Alejandra Varel Enriquez. Ich komme aus Chile. Seit 2 Jahren ich wohne hier in Deutschland, in Eisenach. Die erste Zeit hier war sehr kompliziert. Ich verstehe gar nicht. Deshalb hatte ich meine Deutschkurs B1 und nachdem B2. Und wirklich, deutsche Sprache ist sehr, sehr, sehr kompliziert. Ich finde, Deutschkurs ist eine gute Chance für Ausländer. In meinem Land existiert nicht diese Möglichkeit. Ich bin dankbar für diese Möglichkeit, dieses Kurs zu absolvieren. Ich hoffe, hier in Eisenach als Sozialarbeiterin arbeiten. Und vielen Dank fürs Zuhören. Und ich habe eine Lieblingslied. Mein Lieblingslied ist Domino Dancing von Pet Shop Boys. Dieses Lied ist sehr fröhlich und hebt meine Stimmung. 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

0: Buenos días, queridos oyentes. Guten Morgen, liebe Hörerinnen und Hörer. Ich bin Álvaro. Ich komme aus Spanien, aus Cádiz, in Süden Spanien, zwischen Atlantik und Mittelmeer. Ein schwieriger Ort im Moment. Ich bin Politikwissenschaftler vom Beruf und für mich war der Kurs eine große Chance, hauptsächlich aus zwei Gründen. Erstens lebe ich in Deutschland seit 4 Jahren und brauche die Sprache, um zu arbeiten, einkaufen zu gehen und neue Freunde zu finden. Außerdem möchte ich meinen Abschluss anerkennen lassen. Dafür brauche ich das B2-Zertifikat. Am besten hat mir gefallen, dass ich so viele Dinge gelernt habe. Nicht nur über die deutsche Sprache, sondern auch über die deutsche Kultur, Gespräche mit Kollegen in Arbeitsplatz, Arbeitssuche und Bewerbung vorbereiten. Ich denke, dass solche Kurse, die für Menschen gedacht sind, die nach Deutschland eingewandert sind und die Sprache noch nicht gut beherrschen, besser bekannt gemacht werden. Sollten zum Beispiel könnten Sie bei der Agentur für Arbeit, im Jobcenter oder mit Bildungsstaat beworben werden, damit mehr Menschen davon profitieren. Vielen Dank fürs Hören. Und jetzt hören Sie Stopper, Pastillas de Freno, weil es mich an meine ersten Jahre in der Logistik erinnert.
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Ich grüße euch alle. Mein Name ist Katrina. Ich komme aus der Ukraine und werde gleich 26 sein. Ich bin in Deutschland fast 4 Jahre und ich höre ganz oft die Frage, wieso bin ich nach Deutschland gekommen? Kann ich ehrlich sagen, dass Deutschland niemals mein Ziel war, weil habe ich mir immer gedacht, wo ich bin und wo Deutschland ist. Deswegen zuerst bin ich nach Polen gekommen. Habe ich da ganz stark gearbeitet und dann leider in meinem Heimat ist Krieg und ich musste was zu machen und eine Entscheidung treffen. Dann habe ich mir entschieden, nach Deutschland zu kommen. Eigentlich erste Jahr in Deutschland war ganz schwierig, weil gibt es keinen Platz für Kurs. Ich hatte so große Wunsch gehabt, aber war ganz weniger Möglichkeiten, weil alle Leute sind nach Deutschland gekommen und gibt es keinen Platz, gibt es keine Möglichkeiten. Aber dann nach einem Jahr, ich habe 11 Monate fast einen Deutschkurs gewartet und dann bin ich zum 3 Monate für einen vorbereiteten Kurs gekommen und dann B1 abgeschlossen und gerade zur Arbeit gekommen. Ich habe als Hauskeeperin fast ein Jahr gearbeitet und danach eigentlich zu sagen, das war zu schwer, habe ich mir entschieden für eine Ausbildung. Auf jeden Fall für Ausbildung brauche ich B2-Kurs. Habe ich 3-mal versucht, den B2-Kurs bekommen, aber war nicht geklappt. Aber zum Ende, Gott sei Dank, habe ich den B2-Kurs teilgenommen und habe ich für mich für dieses Jahr eine Ausbildung gesucht. Aber bin ich eigentlich schwanger geworden und jetzt steht alles auf die Pause. Ich habe mich eigentlich für Gastronomie gedacht. Aber jetzt, vielleicht in ein Jahr, kommt noch eine Idee, vielleicht bei Sozialwerke arbeiten, zum Beispiel bei Jobcenter oder bei Agentur für Arbeit, aber mal sehen, was kommt nicht. Und dann zum Ende, ich würde mit euch ein Lied mitteilen, den meine Laune immer verbessern. Und das Lied heißt Memories von David Guetta.

Buenos días, vecinos y vecinas de Eisenach. Ich bin Keila und komme aus Arequipa, Peru. Seit 4 Jahren lebe ich in Deutschland. Jetzt arbeite ich als Rezeptionistin in einem Hotel. Dieses Jahr hatte ich die Gelegenheit, am Best Buy Deutschkurs teilzunehmen in Wachholschule. Deshalb habe ich den letzten 6 Monaten nachts gearbeitet und morgens am Deutschunterricht teilnehmen. Ja, es war wirklich sehr schwierig. Aber diese Chance konnte ich mir einfach nicht entgehen lassen. Für mich als Immigrant ist es sehr wichtig, die Sprache weiter zu lernen und mich in das Land integrieren zu können. Dieser Kurs hat mir sehr dabei geholfen, meine Kommunikation sowohl bei der Arbeit als auch mit meinen Nachbarn zu verbessern. Und jetzt möchte ich mit euch ein Lied teilen, das mich an den Tagen, an denen es mir schwer fällt, weit weg von meiner Familie zu sein, sehr motiviert. Als Teen Standing bei Sir Elton John.

0: Und das war unsere kurze Radiosendung in Wartburg Radio über unseren Best Buy Kurs an der Volkshochschule in Eisenach. Tschüss, auf Wiedersehen. Hasta la vista.
1: Adiós.
2: Hasta pronto.
3: До побачення.
1: Adiós.
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0: 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Und immer schön Uschis on Air hören, das ist eine geile Sendung, Junge.
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3: Ihr seid genau richtig bei Uschis on Air mit Franzka. Mit Klarnamen heiße ich Franziska Klemm. Flaminga, die ist heute mal ausgeflogen und wir atmen tief durch und entspannen uns. Und ich spiele euch einfach mal so ein paar Songs, die mir in letzter Zeit so über den Weg gelaufen sind oder durchs Ohr gehuscht sind. Und wir machen uns eine kleine musikalische Pause heute. Viel Spaß dabei und gleich geht's schon los. Mit neuer Musik bei Uschis on Air.
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Jetzt ist Endemann, denn hier kommt Dendemann. Ich war bei ihm zum Konzert. Letztes Wochenende erst in Münster, er ist wieder auf Tour. Richtig cool und ich finde, dieser Song ist doch ein Banger. Klickhänger, finde ich richtig toll. Er ist noch ein bisschen unterwegs und wer mag, ich habe jetzt mal geschaut. Am 3. Oktober ist er noch in Leipzig im Felsenkeller und auch nicht so ganz weit weg, der 17. Oktober, die Batsch Cup in Frankfurt. Da ist er auch am Start und ich finde, das kann man sich anhören. Das ist einfach richtig coole Rapmusik und macht einfach Spaß zuzuhören und sich auch in die Texte einzudenken. Klickhänger von Dendemann, die neue Single kam jetzt erst raus. Und jetzt gibt's einen Song von Bilderbuch, der mich diesen Sommer auch überrascht hat.

Harsh-Reality von Bilderbuch. Richtig abgefahren, oder? Also, ich finde den Song einfach mega. Kann mir den gut anhören. Ich hoffe, euch gefällt er auch so gut wie mir. Jetzt habe ich gerade überlegt, was ich euch als nächstes spiele. Beim Open Flair, das ist ja so eines meiner Herzensfestivals. Im benachbarten Eschwege, da war ich diesen Sommer auch wieder am Start. Und das Coole war, da gab es ein spontanes Campingplatzkonzert mit OK Kid. Ja, von denen kenne ich so Songs wie Gute Menschen und höre mir auch gerne Konzerte an. Aber ich bin nicht der übelste Fan, aber kann mich immer sofort in die Texte reindenken. Und die haben jetzt was Neues rausgebracht, eine Single. Und zwar, wenn man draufschaut, am 28. August zusammen mit Clouseau. Und dann habe ich gedacht, ideal. Da hören wir jetzt auch mal rein in Heatwave.

Ja, ich finde, das klingt doch richtig schön. Ein toller Song. Heatwave, Clüso und Okay Kid. Okay Kid könnt ihr euch echt mal anschauen. Die habe ich nämlich auch beim Trebur Open Air. Trebur, das ist so ein kleiner Ort bei Rüsselsheim, also Richtung Frankfurt am Main und dann noch ein Stück weiter. Und die machen immer im Sommer ein Festival im Schwimmbad. Und da habe ich die gesehen und das war auch ein ganz, ganz fantastisches Konzert. Wunderschöner Sommerabend, schönes Wetter und auch man muss da auch wirklich hinhören. Man darf nicht nebenbei irgendwie quatschen, man muss auf die Texte achten. Es war einfach toll. Und von da habe ich noch zwei Bands mitgebracht. Und da hören wir jetzt mal in verschiedene Songs rein. Einmal ist das tatsächlich Dr. Grapula, eine Band aus Südamerika, die Spanisch singt. Die kannte ich schon, hatte sie aber noch nie live gesehen. Und was ganz Neues, Dubiosa Kollektiv. Und da müsst ihr euch einfach mal selbst überzeugen, wie die abgehen.

Dubiosa Kollektiv, I am from Bosnia, take me to America. Und das sind einfach richtig geile Balkan-Beats. Und ihr könnt es mir glauben, der Abend war lang, aber spätabends waren wirklich alle am Tanzen. Wenn ihr das mal erleben wollt, schaut euch Dubiosa Kollektiv ruhig mal an. Und ich klicke mich mal parallel, während ich das euch erzähle, auf das Social Media Profil, weil ich habe nämlich gehört, die sind auf Tour, Dubiosa Kollektiv. Tja, und das möchte ich natürlich auch mit euch teilen. Ich habe mich jetzt mal bei Insta drauf gehackt auf das Profil und schau mal, wo die unterwegs sind. Und zwar sind die am 29.10. tatsächlich in Frankfurt im Zoom Club. Am 31.10. in Nürnberg, ist auch nicht so weit weg, kann man auch hinfahren, wenn man da Bock drauf hat. Und hier, 18.12. Beatpool Dresden, Dubiosa Kollektiv. Ja, und gleich geht's weiter mit Musik, die mir so über den Weg gelaufen ist, die ich euch heute spiele und vielleicht so ein bisschen was dazu erzähle. Und beim Rock am Berg Festival in Merkers, ja, die haben das Motto, wir rocken rechts weg. Und es ist auch ein ganz tolles, buntes Festival. Da waren Mandelkokain-Schnaps und die haben einfach ein ganz tolles Konzert gespielt. Und es gab einen Heiratsantrag auf dem Konzert. Die Sängerin wurde von ihrem Freund gefragt, mitten in der Menschenmenge, ob sie ihn heiraten möchte. Sie hat natürlich ja gesagt und überall flog Konfetti, es war bunt, es war wild und es waren einfach auch richtig tolle Songs. Und ich habe jetzt eine Single für euch mal rausgesucht, die heißt Nein heißt Nein und ich würde sagen, die hören wir jetzt zusammen.

Nein, Mandel, Kokain, Schnaps. Schaut die euch mal an. Das ist einfach nur eine schöne, bunte Show. Macht richtig Spaß, zuzuschauen. Und ich fand, das war so mit ein Highlight bei Rock am Berg. Jetzt habe ich eine Band für euch rausgekramt, die ich immer verpasst habe, aber gerne mal sehen würde. Nämlich Okay, Danke, Tschüss. Die haben jetzt bei Social Media so einen Song gestreut, beziehungsweise immer Ausschnitte aus einem Song. Und ich fand, der hatte eine richtig gute Botschaft. Sexy, macht euch mal selber ein Urteil.

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1: Wenn das nicht mal sexy ist, okay, danke, tschüss. Also ich finde, das ist schon eine Botschaft und der Song macht einfach auch richtig gute Laune. Ihr hört Uschis on Air mit Franz K. Mit Klarnamen heiße ich Franziska Klemm und ich präsentiere euch heute so Songs, die mir so über den Weg gelaufen sind oder ins Ohr geploppt sind. Und dieser Song, der ist schon alt, uralt, um genau zu sein. Und zwar wurde der mir irgendwie in die Playlist gespült. Auf einem Album zu finden von Herr Tischbein, Kragenweite heißt die Platte und Sympathie heißt der Song Originalmix. Und irgendwie ist es gar nicht so meine Musik, aber der hat mich geflasht. Ich habe den gehört und mir direkt in die Playlist getan. Finde ich einfach, das kann man doch mal hören.
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Wie konnte so ein Song an mir vorbeigehen? Aber schön, dass man auch immer noch mal alte Kracher findet und einfach neu entdeckt. Das finde ich richtig cool. Deswegen spiele ich euch diesen Song heute bei Uschis on Air auch. Jetzt war ich auch noch unterwegs und zwar beim Krämer Brückenfest in Erfurt. Und parallel an diesem Samstag im Sommer gab es auch in der E-Burg ein kleines Festival. Und da trat diese Band auf, Hatchet. Und ich fand das richtig toll, hat mich so ein bisschen an Kraftklub erinnert. Vielleicht sind es ja richtig heiße Newcomer, wer weiß. Und der Song, der hat mich natürlich sofort angesprochen. Arm, aber sexy.

Padgett waren das. Also ich finde die richtig cool und ich denke, von denen werden wir auf jeden Fall noch was hören. Ich habe jetzt eine Band ausgesucht, die ich mir am Samstag, also alle, die Samstag hören heute, alle, die Freitag hören morgen, mal anschauen werde. Die sind nämlich in Erfurt im Ilvers unterwegs. Und zwar The Tips. Die spielen da um 20 Uhr. Es gibt Tickets im Vorverkauf oder auch an der Abendkasse. Ilvers, finde ich, ist eine richtig tolle Kneipe. Und da ist auch meistens, weil nicht so viel Platz ist, dann immer schön was los. Und es ist eine gute Stimmung. Und ich habe mir mal den Song rausgesucht von The Tips, Birds in the Trees.

Ja, The Tips, Birds and the Trees. Ich finde das richtig cool. So eine Mischung aus Ska und Punk. Und wo wir gerade beim Ilvers sind, da habe ich kürzlich auch die Awesome Scampies gesehen. Und die hatten einen Song, der, ich finde, das ist auch einfach so ein Ohrwurm, der darf heute nicht fehlen. Aus Versehen Bier mitgebracht. Heißt der überhaupt so? Genau, aus Versehen Bier mitgebracht. Und den hört ihr jetzt.

Ja, die Awesome Scampies. Ich glaube, die werde ich öfter mal in meiner Playlist spielen. Und jetzt habe ich einen Song mitgebracht, was ganz anderes. Ich war nämlich im Urlaub am Bodensee, unter anderem campen in Lindau am schönen Bodensee. Und da gab es ein Restaurant, das Strandhaus. Da war ich bei so einem Barbecue-Abend ganz lecker gegessen. Und der Barbesitzer oder der, sag ich mal, Chef vom Strandhaus, der hat auch eine Band, die so Country-Music machen. Und die nennen sich Lake Stuff und hatten einen neuen Song rausgebracht. Und da hat er an dem Abend gesagt: Mensch, scann doch mal den QR-Code. Wir haben auch nicht so viele Follower bei Spotify oder auf den anderen Plattformen. Hört euch den mal an. Jeder Stream ist für uns, für die Band gut. Und schaut doch mal, vielleicht gefällt euch die Musik. Wir haben das tatsächlich in den USA auch aufgenommen. Und da habe ich gedacht, ach Mann, dann spiele ich den doch einfach mal im Radio. Dann werden Lake Stuff vielleicht auch hier in der Region bekannter. Und der Song, der da neu erschienen war, der hieß You'll See. Und den hören wir jetzt einfach mal.

Chelsea von Lakestaff, die habe ich am Bodensee in Lindau im Strandhaus kennengelernt. Und ja, warum nicht mal über den Tellerrand schauen und auch mal Country-Music hören? Und über die bin ich jetzt auch auf einen interessanten Veranstaltungstipp für euch noch gestoßen. Und ich wusste gar nichts von der Existenz dieser Veranstaltung. Also dank Lakestaff habe ich das auch gefunden. Es gibt nämlich in Erfurt eine Country-Messe, die findet vom 2. bis 4. Oktober 2026 statt. Und da spielen tatsächlich Lakestaff zum Beispiel, ganz kleinen Moment, da muss ich mich mal reinklicken, am Sonntag um 11 bis 12 Uhr auf der Station Inn Bühne. Und die Country-Messe in Erfurt, damit wir auch mal wissen, was das ist, vielleicht, wenn wir nicht gerade Insider sind, Lion Dance live erleben auf Europas größter Country-Music-Messe. Ja, wieder was dazugelernt. Die schreiben, Boots an, Hut auf und ab auf die Tanzfläche. Auf der Station-Inn-Bühne erwartet euch ein Wochenende voller guter Musik, lockerer Stimmung und mitreißender Line-Dance-Workshops für jeden Line-Dance-Fan. Von Freitag bis Sonntag heißt es gemeinsam tanzen, Country-Feeling genießen, neue Tänze lernen und einfach eine richtig gute Zeit haben. Also schnappt euch eure Freunde und erlebt echtes Western-Feeling mitten auf der Messe. Let's dance, you all. Ja, Country-Messe Erfurt vom 2. bis 4. Oktober. Infos findet ihr im Netz auf den Social-Media-Seiten. Und danke an Lakestaff, ja, dass ich euch hier spielen durfte und so auch auf einen spannenden Veranstaltungstipp aufmerksam geworden bin. Das war Uschis on Air mit Franzka im Wartburg-Radio. Ich habe euch so Songs gespielt, die mir so in der letzten Zeit begegnet sind. Das waren nicht ganz neue Songs, aber auch ein paar frische Banger dabei, wie ich finde. Und jetzt lasse ich die Sendung noch mit so ein bisschen Songs

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7: Mit Nele Baumgärtner und diesen Themen. Rassistischer Vorfall im Kreis-Oberligaspiel in Eisenach. Point Alpha in Geisa erneut erstklassig. Eigene Fairtrade-Schokolade in Eisenach. Buchpremiere von und mit U.S. Levin in Seebach. Und Ferienspaß in Eisenach. Am Wochenende wurde ein Kreis-Oberligaspiel zwischen ESV Lok Gotha und dem FC Eisenach abgebrochen. Der Grund dafür war ein rassistischer Vorfall. Es waren wenige Minuten vor Spielende laute Affengeräusche aus dem Publikum wahrzunehmen. Diese richteten sich gegen einen Schwarzen, der für Eisenach spielte. Als das Spiel daraufhin nicht abgebrochen wurde, ist die Situation eskaliert. Nach harten Zweikämpfen und Diskussionen mit dem Schiedsrichter erhielten zwei Eisenacher Spieler rote Karte. Daraufhin verließen sie die Bank und erklärten, nicht mehr weiterzuspielen. Die Situation sei nicht hinnehmbar. Der Schiedsrichter müsse in solchen Momenten ganz klar durchgreifen. Der 18-jährige betroffene Spieler hat anschließend erklärt, keinen Fußball mehr zu spielen. Er hat in der Vergangenheit schon häufiger mit solchen Vorfällen zu tun gehabt. Der Point-Alpha-Weg bei Geisa bleibt Premium-Weg. Das Deutsche Wanderinstitut hat dem Rundweg für 2 weitere Jahre das Deutsche Wandersiegel verliehen. Die knapp 15 Kilometer lange Route verbinde auf besondere Weise die Natur der Rhön mit der Geschichte der Stadt und der deutschen Teilung. Im Jahr 2017 war der Weg zum drittschönsten Wanderweg Deutschlands gewählt worden. Bei der erneuten Bewertung gab es mehr Punkte als zuvor. Ein Grund dafür war, dass der Weg nun über ein Stück des historischen Kolonnenwegs führte. Im Markt der Völker gibt es jetzt eine Eisenach-Schokolade zu kaufen. Sie stammt aus fairem Handel. Die Zutaten wie Kakao und Zucker sind zu 100% fair, ohne Gentechnik und vegetarisch. Die Süßigkeit wird in Deutschland hergestellt. Es gibt sie in Vollmilch und Zartbitter. Ihre Verpackung schmückt ein Motiv der Wartburg. Zu deren Füßen sind mehrere Eisenacher Wahrzeichen, wie das Rathaus, die Georgenkirche und das Lutherhaus zu sehen. Das Motiv hat der bekannte Eisenacher Künstler Volker Hedwig gezeichnet. Mit der Eisenacher Schokolade wirbt die Stadt Eisenach für ihr Engagement als Fairtrade-Town. Seit 2012 hat die Stadt diesen Titel erfolgreich verteidigen können. Dazu müssen dauerhaft verschiedene Kriterien erfüllt sein. So organisiert und begleitet eine Steuerungsgruppe die verschiedenen Fairtrade-Aktivitäten. Die Steuerungsgruppe hatte die neue Eisenacher Schokolade erstmals an einem Infostand im Rahmen der Fairen Woche vorgestellt. Das Motto lautete: Dein Handeln verändert die Welt. Ab sofort kann die Süßigkeit im Markt der Völker erworben werden. Der Schriftsteller U.S. Levin wird am 30. September um 19 Uhr sein neues Werk »Geld ist unbezahlbar und andere bestechende Satiren« vorstellen. Die Buchpremiere findet in der Gemeindebibliothek Seebach statt. Der Eintritt kostet 8 Euro. In seinen Geschichten nimmt Levin die großen Mythen rund ums Geld ins Visier. Er zeigt, warum Armut nichts für Reiche ist und Neid selbst unter Wohlgenährten gedeiht. Levin kennt sich aus mit Aufstieg und Absturz, denn sein Großvater war ein Geldfälscher. In den Herbstferien wird es für Kinder in Eisenach ein ganz besonderes Angebot geben. Vom 19. bis 22. Oktober können Kinder und Jugendliche im Alter von 9 bis 12 Jahren auf den Spuren von Johann Sebastian Bach wandeln. Am ersten Tag lernen die Kinder und Jugendlichen bei einem Stadtrundgang wichtige Stationen kennen. Diese sind mit der Biografie von Johann Sebastian Bach verbunden. Wer hat, kann sein Handy mitbringen, um Fotos für ein Memory zu machen. Im Stadtarchiv werden im Anschluss geeignete Motive für das Memory ausgesucht und ausgedruckt. Ein Besuch im Eisenacher Bachhaus ist am zweiten Tag vorgesehen. Dort wird sich so manche geheimnisvolle Tür für die Ferienkinder öffnen. Am Nachmittag wird der Eisenacher Optiker Otto besucht. Dort erfahren die Kinder unter anderem, was der Ausspruch »einen Star stechen« mit Johann Sebastian Bach zu tun hat. Am dritten Tag ist die Gruppe zu Gast im Landeskirchlichen Archiv. Die dortigen Archivare geben Einblick in Tresore und Schränke. Nach der Mittagspause geht es musikalisch weiter. In der Annenkirche stellt eine Lehrerin der Musikschule Johann Sebastian Bach die dortige Orgel vor. Es werden außerdem Kompositionen aus der Bachzeit gespielt. Eine Exkursion am letzten Tag hat eine Orgelbauwerkstatt in Friedrichsroda zum Ziel. Dort erfahren die Kinder und Jugendlichen, wie eine Orgel gebaut wird. Die Kosten für das Ferienangebot betragen 80 Euro. Die Betreuung erfolgt jeweils von 9 bis 15 Uhr. Anmeldungen sind ab sofort bei Annette Backhaus möglich. Sie ist per E-Mail an annette.backhaus@eisenach.de erreichbar. Sie steht auch für weitere Fragen zur Verfügung. Das waren die Regionalnachrichten mit Nele Baumgärtner im Wartburgradio 96,5.
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0: Wie leicht haben wir viel zu tragen? Einen Rucksack voll Gedanken, der uns manchmal wenig Raum zum Atmen lässt. Müssen wir vielleicht nur fragen, was die anderen auch sagen? Halten wir an der Idee des Lebens fest?
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1: Sind Elektrolyte wichtig? Überall begegnet man Werbung für Elektrolytprodukte, Brausetabletten und Sportgetränke. Braucht man an warmen Sommertagen extra Elektrolyte? Die Verbraucherzentrale Thüringen informiert: Nein, normalerweise nicht. An heißen Tagen schwitzen wir mehr, damit der Körper abkühlen kann. Im normalen Alltag gleichen Wasser und eine ausgewogene Ernährung diese Verluste problemlos aus. Am besten morgens schon mit einem Glas Wasser in den Tag starten, weiter über den Tag verteilt regelmäßig trinken. Wer Wasser pur nicht mag, kann es mit Gurke, Zitrone oder Kräutern aromatisieren. Wer wenig Appetit hat, kann mit einer leicht gesalzenen Gemüsesuppe Flüssigkeit und Elektrolyte aufnehmen. Das war ein Beitrag von Elke Ziegler.

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1: Die Arbeitslosenzahlen sind gestiegen. In Thüringen sind immer mehr Menschen im Alter von über 50 Jahren von Arbeitslosigkeit betroffen. Mehr als ein Drittel gehört zu dieser Altersgruppe. Ein weiteres Drittel ist länger als ein Jahr schon ohne Job. Das geht aus den Daten der Arbeitsagenturen und Jobcenter im Freistaat für den August 2026 hervor. Demnach ist die Arbeitslosigkeit in Thüringen im August gestiegen. 71.788 Menschen waren arbeitslos gemeldet. Das sind 636 Personen mehr als im Juli und rund 1.000 mehr als vor einem Jahr. Im August stieg die Zahl vor allem saisonbedingt leicht an. Zusätzlich spiegelt sich in dieser Bilanz die schwache Konjunktur wider. Das war ein Beitrag von Elke Ziegler.

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1: Wenn man heute durch Ruhla im Thüringer Wald fährt, wirkt der Ort ruhig und unscheinbar. Viel Wald und kleine Häuser. Kaum zu glauben, dass hier damals eine Weltneuheit entstanden ist. Schon im 19. Jahrhundert waren die Menschen geschickte Handwerker. Sie stellten Messer, Werkzeuge und kleine Metallteile her. Doch dann kam die Idee, die alles veränderte. Warum nicht auch Uhren bauen? Die Firma Gebrüder Thiel begann damit, kleine Taschenuhren herzustellen. Das Besondere war aber nicht die Uhr selbst, sondern die Art, wie sie produziert wurde. Während früher die Uhren teuer und von Hand gefertigt wurden, entwickelte man Ruhla besondere Maschinen. Die Maschinen konnten viele Arbeitsschritte automatisch übernehmen. Das hatte einen großen Vorteil, weil die Uhren nun viel schneller hergestellt wurden. Dadurch wurde der Preis der Uhren viel günstiger. Plötzlich konnte sich nicht nur ein reicher Kaufmann eine Uhr leisten, sondern auch ein normaler Arbeiter. Doch damit war die Entwicklung noch lange nicht zu Ende. Später erfanden die Ingenieure dort sogar eine vollautomatische Montagelinie. Das bedeutet, die einzelnen Teile des Uhrwerks wurden fast alleine zusammengesetzt. Für die damalige Zeit war das richtig modern und fast revolutionär. Zu Spitzenzeiten arbeiteten tausende Menschen in den Uhrwerken. Jeden Tag verließen Kisten voller Armband- und Taschenuhren das Werk. Die Uhren wurden nicht nur für Deutschland, sondern für viele Länder weltweit produziert. Insgesamt entstanden in Ruhla über 100 Millionen Uhren. Damit wurde die kleine Stadt im Thüringer Wald plötzlich zu einer der wichtigsten Uhrenstandorte Europas. Doch dann änderte sich alles. Nach der Wiedervereinigung konnten die großen Fabriken mit der billigen Konkurrenz aus dem Ausland nicht mehr mithalten. Viele Betriebe mussten schließen, Arbeitsplätze gingen verloren und die Uhrproduktion in Ruhla wurde immer weniger. Heute wird hier kaum noch produziert, aber vergessen ist diese Zeit nicht. Heute erinnert man sich durch das Museum in Ruhla zurück an genau diese Zeit. Es zeigt alte Modelle, Werkzeuge und Maschinen. Es macht deutlich, welche große Rolle die kleine Stadt früher in der Welt der Uhren spielte. So bleibt die Geschichte der Ruhlarer Uhren bis heute lebendig. Das Museum befindet sich in der Bahnhofstraße 27 in Ruhla und ist von Montag bis Dienstag von 10 bis 16 sowie von Mittwoch bis Freitag zwischen 10 und 18 und am Samstag von 10 bis 15 Uhr geöffnet. Weitere Informationen finden Sie auf www.uhrenwerke-ruhla.de. Das war ein Beitrag von Lennox Ulrich im Wartburg Radio 96,5.

Hi, here's Mitch. Herzlich willkommen, liebe Freunde, zu einer Stunde Mitch Privat. Das Ganze am Nachmittag und bei uns im Wartburgradio 96.5 aus Eisenach. Viel Spaß, schön, dass ihr dabei seid.

Boys Town Gang mit einem Klassiker schlechthin, ja, Can't Take My Eyes Off of You. Du bist einfach zu gut, um wahr zu sein. Ich kann überhaupt nicht mehr weggucken. Wahnsinn. So, nochmal herzlich willkommen zu einer Stunde Match Privat am Nachmittag hier bei uns im Wartburg Radio 96.5. Und ich habe wieder mal geguckt, da ist ein Stipitz auf der Seite der Stadt Eisenach. Eisenach.de, ne? Oh ne, einmal habe ich auch weggeguckt. Woanders hin? Ach, nichts. Wieder ein paar Themen für euch vorbereitet heute, die so in der Stadt Eisenach ganz aktuell sind und waren. Zum Beispiel die 21. Kinderkulturnacht. Die ist ja nachgeholt worden und die war sehr, sehr, sehr, sehr erfolgreich. Ja. Dann plaudere ich mal ein bisschen aus den Beschlüssen des Stadtrates vom 9. September 2026. Außerdem eine Kurznachricht, ja, 1000 Heuballen, die haben gebrannt im Osten von Eisenach. Und es gibt auch noch was anderes Wichtiges, nämlich die Woche der seelischen Gesundheit vom 2. bis 10. Oktober. Entschuldigung. Außerdem haben wir noch Verkehr und Wetter. Und jetzt wünsche ich euch viel Spaß bei einer gepflegten Tasse Kaffee oder vielleicht eine Kugel Eis. Wie wäre es denn damit hier? Wir nehmen erstmal die heiße Schokolade her. Kennen wir alle, ne? You sexy thing. Oder auch alle lieben Mirko oder so ähnlich. So hört sich das jedenfalls an, stellenweise hier bei Hot Chocolate.

Ja, Anja hatte ihre gepflegte Tasse Kaffee schon. Anrufen könnt ihr mich übrigens auch, ja. 03691 88 88 44, heute am Dienstag. Ja, Anja, dann vielleicht noch ein, ja wirklich jetzt eine schöne Kugel Eis. Ich sag's dir ja, ah, der Bürger Lars Dietrich, der hat damals so einen schönen Hit gehabt mit der Coverversion von Sexy Eis. Original war das Ding von Dr. Hook and the Medicine Show.

Und da soll man sich noch auf seinen Text konzentrieren können, ne? Ja. Okay. Die 21. Kinderkulturnacht ist vorbei und sie war ein Riesenerfolg. Ja, das Reh, das Symbol der Kinderkulturnacht 2026, war überall präsent. Hunderte Kinder und ihre Familien füllten am 19. September die Eisenacher Innenstadt von 18 bis 22 Uhr. War eine bunte Erlebniswelt geboten. Unter dem Thema mit dem Koffer durch die Nacht gab es zahlreiche Mitmachstationen. Das Abschlussfeuerwerk um 21.15 Uhr oder um 21.50 Uhr, Entschuldigung, bildete das krönende Finale sozusagen. Ja, da war die ganze Sache vorbei. Mit rund 90 beteiligten Einrichtungen, Vereinen, Unternehmen und Privatpersonen erreichte die Kinderkulturnacht einen Rekord. Neu im Programm waren das Metallhandwerksmuseum Steinbach-Hallenberg, die Seilerei Andreas Montag, mehrere Kindergärten, ein Infostand zur Spendenaktion für den Spielplatz im Kathausgarten, ich habe schon davon berichtet, ne? Und zahlreiche weitere Angebote gab es natürlich auch noch. Die Stadtbibliothek, die bot zum Beispiel in ihren Räumen ebenfalls ein Programm zur Kinderkulturnacht an. Zudem informierten die städtischen Kindergärten vor dem Bürgerbüro und die Freiwillige Feuerwehr Eisenach Mitte warb um Nachwuchs. Ursprünglich hätte die Kinderkulturnacht wie jedes Jahr vor den Sommerferien veranstaltet werden sollen, doch die große Hitze sowie Vorhersagen von Unwettern hatten eine Verschiebung unumgänglich gemacht. Kinder bastelten Rehe oder Rehmasken, bauten Skulpturen, testeten ihre Sprungkraft bei der Reh-Challenge und ließen sich von einer Straßenkünstlerin in ein Reh verwandeln. Auf der Marktbühne gab es Tanz, Akrobatik und Musik. Auf dem Schlosshof begeisterte die Feuershow. Auf dem Lutherplatz sammelte das Fachgebiet Stadtplanung der Eisenacher Stadtverwaltung Ideen zur Neugestaltung des Spielplatzes am Schleierborn. Mensch, da habe ich mal gewohnt da oben. Selbst der Oberbürgermeister hatte sein Dienstzimmer geöffnet. Hier konnten Kinder oder die Kinder Rehe und Papierkoffer basteln, um darin ihre Schätze zu verwahren. Das Team Sauberkeit gab kreativ gestaltete Turnbeutel aus. Die Aktion war aufgrund einer privaten Initiative sowie privater Spendenmittel möglich geworden. Ne? Kostet ja auch, so ein Turnbeutel kostet ja auch ein bisschen was. Ne? Ja, und der Veranstaltungsbereich erstreckte sich übrigens dieses Jahr vom Lutherplatz über den Markt bis zur Esplanade und dem alten Friedhof. Der Johannesplatz war dieses Mal nicht Teil des Geländes. Die Blaulichtmeile mit Feuerwehr, technischem Hilfswerk und Polizei füllte die Südseite des Marktplatzes hinter der Georgenkirche. Teilbereiche der Innenstadt waren von 17 bis 22.30 Uhr gesperrt. Die Stadt Eisenacht dankt allen Partnern, mitwirkenden ehrenamtlichen Sicherheitskräften sowie den langjährigen Sponsoren recht herzlich. Also, wie gesagt, toller Erfolg das Ganze und ich glaube, die gehen, machen weiter, ne? Die machen weiter. Die werden bald so alt wie wir hier im in 4 Jahren. Okay. Schöne Geschichte auf jeden Fall. Jedes Jahr die Kinderkultur macht, da können die sich die Kleinen mal richtig austoben und die müssen nicht gleich so ins Bett gehen, wenn es schon dunkel wird. Dieses Jahr war es ja ein bisschen spät, da war es schon ein bisschen eher dunkel, aber das macht ja alles nichts. Ja. Ich hoffe, ihr hattet alle Spaß. Machen wir weiter mit Musik hier von Peter Kent. It's a real good feeling. Das Stück stammt aus dem Jahre 1979. Überleg mal.

Massenbegeisterung hier von der Dave Clark 5. Everybody get together. So, und ich habe mal wieder geguckt, was der Stadtrat so beschlossen hat, ja, am 9. September 2026. Und da ist mir eins aufgefallen. Der Stadtrat von Eisenach hat den Grundstein für eine umfangreiche Solarfreiflächenanlage im Ortsteil Stettfeld gelegt. Er beschloss einstimmig, den Flächennutzungsplan für das Projekt anzupassen. Zuvor war der Bebauungsplan auf den Weg gebracht worden, ebenfalls ohne Gegenstimme. Das ist schon mal selten, ne? Im Stadtrat von Eisenach. Ortsteilbürgermeister Volker Schlund erklärte, dass der Ortsteilrat das Vorhaben auf der 20 Hektar großen landwirtschaftlich minderwertigen Fläche unterstützt. Gleichzeitig betonte er, dass eine Lösung für Starkregen gefunden werden und ein Regenrückhaltebecken unbedingt gebaut werden müsse, da die PV-Anlage die Erosion des Bodens noch verstärke. Der Stadtrat von Eisenach hat einstimmig beschlossen, die bisherigen Richtlinien. Achso, nee, das ist schon wieder eine andere Meldung. Jungs, ich gucke das hier auf dem Computer, ne? Und manchmal rutscht mir die Zeile wirklich weg hier. Naja, gut, also. Denn die Innenstadt, die war ja mal nicht so ganz belebt und so. Und deswegen hat der Stadtrat jetzt beschlossen, weil es ein bisschen besser geworden ist, die Aufhebung der Förderrichtlinie für Erdgeschoss-Revitalisierungen aufzuheben. Also wirklich, die haben das jetzt weggemacht. Ne? Und zwar folgender Wortlaut ist dazu veröffentlicht worden. Ja? Der Stadtrat von Eisenach hat einstimmig beschlossen, die bisherige Richtlinie zur Förderung von Umbaumaßnahmen zur Revitalisierung von Erdgeschossräumen in der Innenstadt aufzuheben. Die aufgehobene Richtlinie hatte die bauliche Umgestaltung von Erdgeschossflächen finanziell unterstützt. Sie war Teil des Förderprojektes Goldschmiede Eisenach. Für den Mietzuschuss, der ebenfalls während der Dauer des Förderprogramms gezahlt worden war, wenn Menschen eine Initiative in leerstehenden Geschäften in der Innenstadt starteten, hatte der Stadtrat bereits in der Vergangenheit einen Ersatz geschaffen. Dann gab es auch noch was Schönes hier. Verzicht der Stadt Eisenach auf die Trägerschaft des öffentlichen Stadtverkehrs. Mit großer Mehrheit befürwortete der Stadtrat die Trägerschaft des öffentlichen Stadtverkehrs zum Jahresende an den Wartburgkreis abzugeben. Hintergrund der Entscheidung sind jährliche Zahlungen in Höhe von derzeit 427.000 Euro, die die Stadt Eisenach an den Kreis hierfür leistet. Das ist natürlich ein Sümmchen, ne? Darüber hinaus finanziert die Stadt über die Kreisumlage ebenfalls einen Anteil für den Regionalverkehr mit. Mit dem Verzicht der Trägerschaft übernimmt der Wartburgkreis nun alle Kosten. Folglich wird die Kreisumlage für alle Städte und Gemeinden im Kreis teurer. Die Stadt Eisenach spart jährlich dennoch etwas mehr als 300.000 Euro ein. Auch ein schönes Sümmchen, ne? Wenn es nützt. Ja, früher war die Stadt Eisenach kreisfrei und seit dem 1. Juli 2021 gehört sie als große Kreisstadt zum Wartburgkreis. Bei den damaligen Verhandlungen wurde der Eisenacher Stadtverkehr erstmal ausgespart sozusagen. Ne? Naja, kann man ja machen. Und der wurde ausgespart und die Stadt Eisenach befürchtete nämlich mit der Abgabe der Trägerschaft wichtige Einflussmöglichkeiten auf die Gestaltung der Fahrpläne zu verlieren. Im Gesetz zur freiwilligen Neugliederung des Wartburgkreises der kreisfreien Stadt Eisenach wurde allerdings die Option vereinbart, auf die Trägerschaft nachträglich verzichten zu können. Und das haben sie ja nun auch gemacht. Ne? So, naja, gut, also
weiß nicht, ob ich jetzt den richtigen Titel ausgewählt habe. Ja. Shattered Dreams, Johnny Hates Jazz. Hier ist Matt Privat am Nachmittag. Schön, dass ihr dabei seid. Ich hoffe, es geht euch allen gut und ihr sitzt jetzt draußen auf dem Balkon oder vielleicht macht ihr sogar ein Picknick im Wald oder so. Ne?

Prison and the Back Row of the Movie. Habt ihr das früher auch mal gemacht? Ja, so geschmust so auf der letzten Reihe im Kino. Mann! Also ich habe ja nie jemanden zum Schmusen gehabt, deswegen habe ich auch immer in der Reihe 5 gesessen im Kapitol. Ne? Da konnten wir die Beine wenigstens schön ausstrecken. So, Freunde, es hat gebrannt in Eisenach. Und zwar Samstagabend. Ich komme da von der Klassenfeier aus der Kneipe raus, gell? Und was rieche ich? Ich denke, hier brennt doch irgendwo was, der Wald oder was, keine Ahnung. Und tatsächlich, Leute, 1000 Heuballen brannten in Eisenach. Ja? Auf einem Feld in Eisenach sind rund 1000 Heuballen in Brand geraten. Es gab sogar eine Warnung der Rettungsleitstelle zur starken Rauchentwicklung. Es wurde empfohlen, Fenster und Türen zu schließen. In Eisenach Ost waren rund 1000 Heuballen abgebrannt. Wie die Polizei mitteilte, brach das Feuer am Samstagabend auf einem Feld aus. Rund 100 weitere Heuballen konnten von den Eigentümern in Sicherheit gebracht werden. Die Feuerwehr war die ganze Nacht mit den Löscharbeiten beschäftigt. Es hat ja am Sonntagmorgen immer noch gequalmt, ne? Lag eine richtige Rauch, keine Säule, aber wie so ein Nebel lag der Rauch über der Stadt hier und es hat auch ganz schön nach Rauch gerochen. Ein Übergreifen der Flammen auf angrenzende Flächen und Bäume konnte nach Angaben der Feuerwehr natürlich verhindert werden. Ne? Das wäre sehr schlimm ausgegangen für alle. Ja, wie es zu dem Brand kam, ist noch unklar. Auch Brandstiftungen können nach Angaben der Polizei nicht ausgeschlossen werden. Ne? Das ist natürlich auch wieder so eine Sache. Es gibt immer wieder Dumme, ne? Das muss ich auch sagen in dem Fall. Falls es wirklich Brandstiftung sein sollte. Oder gewesen sein sollte. Es ist ja am Samstag passiert. Naja, okay. Hier ist Mary Hopkins.

Mr. Randy Newman mit dem Lied von den kleinen Leuten, Short People. Hab gerade noch eine Meldung reinbekommen über den Sachschaden bei dem Brand von den 1000 Strohballen. Ja. Also wird so schätzungsweise 40.000 bis 60.000 Euro betragen. Ne? Ah, Mensch, Leute. Und das Vieh hat im Winter nichts zu fressen. Überlegt doch mal ein bisschen, wenn ihr sowas macht. Das sind doch schon keine kleinen Jungenstreiche mehr oder sowas. So, ich habe noch ein Thema. Woche der seelischen Gesundheit vom 2. bis 10. Oktober. Der Wartburgkreis organisiert auch in diesem Jahr wieder die Woche der seelischen Gesundheit mit zahlreichen Veranstaltungen, viele davon in Eisenach, unter dem Motto Miteinander statt Nebeneinander, jede Psyche zählt, geht es vom 2. bis 10. Oktober 2026 darum, psychische Erkrankungen sichtbar zu machen und Vorurteile gegenüber Betroffenen abzubauen. Allzu oft gilt das sensible Thema noch als Tabu. Zur Aufklärung spricht beispielsweise Olympiasieger Michael Rösch am 2. Oktober im Foyer der Wartburg-Sparkasse in Eisenach über seine Erfahrungen im Leistungssport. Ich habe mal Termine rausgesucht in den paar Tagen, jetzt, die wir da haben. Ne? Termine, die in Eisenach stattfinden. Es gibt auch Termine, die in Salzungen stattfinden, in Bad Salzungen. Aber wir konzentrieren uns mal jetzt hier auf die von Eisenach. Am Dienstag zum Beispiel, am Dienstag, den 26. Oktober, 17 bis 18.30 Uhr, ein Vortrag Vergessen und Verirren. Wertvolle Impulse für Angehörige dementiell erkrankter Menschen. Der Ort ist klar, ja, Landratsamt, Wartburgkreis, Außenstelle Eisenach, Rennbahn 6 im Tagungsraum. Und am Donnerstag gibt es noch, Donnerstag, dem 8.10. von 13 bis 15 Uhr ein Workshop Kindersuchtbelasteter Familien. Auch hier das Landratsamt, Wartburgkreis, Außenstelle Eisenach, Rennbahn 6.

kommen wir gleich zum Verkehr und Wetter. Das hier ist Musik von Seals and Crofts. Aus 1972. Ist es nicht schön draußen? Summer Breeze, so heißt auch das Stück. 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

Let's Stay Together. Ja, natürlich bei uns vom Wartburg Radio 96.5 aus Eisenach. Ja, ich habe noch ein bisschen Verkehr für euch jetzt hier. Ich hoffe ja, dass die Bahn pünktlich war und hat ihre Inspektion der Unterführung Müllerstraße am Busbahnhof hinten hinter sich gebracht. Ganz pünktlich, ansonsten gelten natürlich die Umfahrungen, wie schon mehrmals auch hier im Wartburg Radio besprochen. Die Herrenmühlenstraße haben wir noch. Bauarbeiten gehen weiter, ja, bis zur Oppenheimstraße. Die Bauarbeiten im Bereich der Eisenacher Herrenmühlenstraße gehen weiter. Bis zum 2. Oktober wird die Fahrbahn in der Herrenmühlenstraße endlich bis zur Einmündung Oppenheimstraße erneuert. Die Bauarbeiten starten täglich morgens um 7 Uhr und enden gegen 17 Uhr. Es werden Halteverbote eingerichtet. Aus Richtung Rennbahn kann man nicht in die Herrenmühlenstraße einbiegen. Die Rennbahn selbst ist frei, da der erste Bauabschnitt bereits beendet ist. Die Umleitung erfolgt über die Kasseler Straße. Die Oppenheimstraße ist bis zur Baustelle als Sackgasse befahrbar. Achtung! In den rund um die Baustelle liegenden Straßen gilt bis zum Ende der Bauzeit Tempo 30. Entsprechende Schilder werden natürlich aufgestellt. Dann haben wir noch eine Vollsperrung in der Amsdorfstraße. In der Eisenacher Amsdorfstraße wird die Fernwärmeleitung repariert, weshalb die Straße gesperrt werden musste. Die Bauarbeiten dauern länger, weshalb es in der Straße bis zum 16. Oktober 2026 zu folgenden Beeinträchtigungen kommt. Die Amsdorfstraße ist nur als Einbahnstraße in Richtung des Kreisverkehrs befahrbar. Eine Umleitung ist ausgeschildert, sie führt vom Kreisverkehr über die Ulrich-von-Hutten-Straße durch die Junkerstraße. Dann gibt es noch einen Glasfaserausbau, ja, der geht ja auch weiter, in der Innenstadt auch. Ja, bis 9. Oktober geht der Glasfaserausbau in der Eisenacher Georgenstraße weiter. Es kommt zu halbseitigen Sperrungen auf der Fahrbahn sowie Gehwegsperrungen. Bitte beachten, im Bauzeitraum wird die Georgenstraße aus Richtung Kleinkunstkneipe Schossel kommend zur Einbahnstraße. Damit der Verkehr fließen kann, wird im weiteren Verlauf die Fahrtrichtung in der Einbahnstraße in der unteren Predigergasse umgedreht. Im Bereich der Amrastraße müssen bis 6. Oktober jeweils die Gehwege gesperrt werden. Dort werden ebenfalls Glasfaser verlegt. Jetzt haben wir es endlich.

So ihr Lieben, mein Kaffee ist alle, ne? Und ich habe auch noch das Wetter für euch. Am Nachmittag hier im Wartburgkreis Durchzug einiger Wolkenfelder, sonst viel Sonne mit dünnen Schleierwolken. Trocken ist es, 24 bis 27 Grad und teils mäßig leicht böiger Südostwind. In der Nacht dann oft klar, zeitweise bewölkt, trocken. 12 bis 9 Grad. Morgen am Mittwoch ist es freundlich mit Sonne und ein paar Wolken trocken. 22 bis 26 Grad. Teils mäßiger Südostwind. Wunderbare Geschichte. Das war's für heute hier bei Match Privat am Nachmittag. Vielleicht schaltet ihr auch am Donnerstag mal ein bei Match Spezial. Ja, oder ihr macht's eben nicht. Egal. Auf jeden Fall war das eine Sendung von Herzen und von Matthias Wurmiel aus Eisenach. Macht's gut, bleibt gesund. Stückchen Stevie Wonder gibt's jetzt noch bis zum Schluss der Sendung. Yeah, yeah, mein Freund. Signed, sealed, delivered.

0: Freitag, 19. Mai. Schlüpferbude 29. Verantwortlich Klaus Wugertz aus Eisenach. Und wer bist du?
1: Ich bin ich.
0: Hör lieber zu, denn jetzt geht's ab.

damit sie gleich wissen, um was es hier heute geht. Das war Van Halen mit der Eruption und gleich daran anschließend dem Kinks-Klassiker You Really Got Me. Warum spielen wir sowas? Weil es heute und in den nächsten beiden Schlübus um Gitarren geht. Um Gitarristen, Klampfer, Griffbrett, Akrobaten, Saitenzauberer und was für blödsinnige Bezeichnungen sonst noch alles existieren. Ich habe nämlich eine Liste gefunden, die die Top 20 Gitarristen der Welt aufzählt. Ermittelt hat sie BBC Radio 1 im September 1993. Tausende meldeten sich damals und stimmten ab. Wir betrachten diese Liste von hinten her. Und Eddie Van Halen war eben die Nummer 20. Leider können wir aufgrund der Kürze der Zeit nicht immer die allerbesten Stücke der Jungs spielen, sondern nur solche, in denen ihr Können eben aufblitzt. Es wird aber mal ein Schlübu-Spezial mit den 20 besten Gitarristen der Welt und ihren besten Stücken geben, das ist hiermit versprochen. Und noch etwas. Zu jedem Gitarristen, den wir heute spielen, gibt es Auszüge aus dem lustigen Lexikon der Rockgitarristen von Michael Rudolph und Frank Schäfer. Zu Eddie Van Halen schreiben sie: 1978, im Jahre des Herrn, schüttelte eine gewaltige Eruption die Gitarrenwelt ordentlich durcheinander. Traditionelle Phrasierungen zerbarsten Gläsern, das unterste lag auf einmal zu oberst und nichts mehr am angestammten Platze. Was Eddie Van Halen aus den abgründigen Tiefen seines musikalischen Genies erbrach und dem Publikum entgegenspie, atmete den schwefligen Odem der Hölle. Jene 1 Minuten 42 Sekunden lange Improvisation auf dem Debütalbum seiner Band Van Halen mit dem trefflichen Titel Eruption war Zerstörung und kreativer Neubeginn, eine Revolution, der Anbruch der Moderne in der Rockgitarrengeschichte.

0: Liebe Hörerinnen und Hörer da draußen an den Geräten, Sie hören heute die Plätze 20 bis 11 der 20 beste Gitarristen aller Zeiten Abstimmung, die BBC 1993 organisierte. Platz 19 war Jeff Healey, ein blinder Gitarrist, der uns soeben auf den Highway 49 mitnahm. Wie gesagt, heute die 10 hinteren Plätze, nächstes Mal die 10 besten und im Juni dann die 10, die auch auf die Liste gehören würden. Die suche ich dann allerdings selbst aus. Zu Jeff Healey schreibt das Lexikon der Rockgitarristen: Healey bringt unser Herz zum Überlaufen. Wie er im Sitzen sich windet über seine Gitarre, die er leiden, weinen und jubeln lassen kann, wie wir es, Moment unser Taschentuch, eine Ewigkeit nicht mehr gehört haben. Sage einer etwas gegen diesen Bluesrocker und wir verfolgen ihn bis ans Ende der Welt. Und als die Augen trocken gerieben sind, reiben wir immer noch ungläubig an ihn herum. Haben wir geträumt? War das wirklich wahr? Keiner da, der einen in den Arm kneift? Und nun folgt
1: das Lichtenberg-Zitat der Woche.
0: Ihre körperlichen Reize befanden sich gerade in dem sonderbaren Zeitpunkt, wo sie anfangen, ihre anziehende Kraft mit der abstoßenden zu vertauschen.

Das war B.B. King, Platz 18 auf der Beste Gitarristen der Welt Liste. Er sollte am 11. Juli in Frankfurt am Main spielen, das Konzert fällt leider aus. Ein Bekannter von mir, der den Bluesboy King live gesehen hat, sagte, der kommt rein, er zupft eine einzige Saite an und du bist total elektrisiert. Die Gitarre von B.B. King ist auch berühmt, sie heißt Lucille und warum, sagt uns das Lexikon. Zwei Männer trafen sich auf ein B.B. King Konzert, die lagen im Clinch, weil sie sich beide in ein und dasselbe Mädchen verliebt hatten. Ein Mädchen namens Lucille. Die beiden Männer gerieten aneinander, der Zwist nahm bald Formen an, die über die übliche üppige Vergabe einschlägiger Verbalinjurien noch hinausging. Mit anderen Worten, man wurde handgemein, prellte sich zu gleichen Teilen Kinn und Nasenwurzel, bläute die Augenpartien. Als gar nichts anderes mehr helfen wollte, steckte man auch noch den Saal an. Der brannte wie Zunder, Panik brach aus, die Menschen strömten ins Freie. Als die Feuerwehr schon mit den Löscharbeiten begann, war einer noch immer in der nun sengend heißen, für einen Menschen lebensgefährlichen Flammenhölle. Kein anderer als B.B. King. Der hatte sich einen Weg gebahnt durch die Menschenmenge, war trotz seiner ganz ansehnlichen Körperfülle auf die Bühne gehechtet, schnappte sich seine Gitarre und rannte nun mit einer Geschwindigkeit, die ihm niemand zugetraut hätte, hinaus in die rettende Dunkelheit. Die Gitarre blieb heil und B.B. King nannte sie von nun an Lucille nach dem Mädchen, das den Anlass gab für all das Schlamassel an jenem Abend. Ironie des Schicksals, keiner der beiden Streithähne sollte sie je bekommen. Das ist die Geschichte von Lucille, einer schwarzen Gibson ES355 ohne F-Löcher.

0: Schlüpferbude proudly presents die Top 20 Gitarristen aller Zeiten, erwählt von BBC-Hörern 1993, Platz 17, Rory Gallagher, der Ire, der an Leberzirrhose gestorben ist, weil er, wie sollte es anders sein, den Alkohol geliebt hat. Dazu schreibt das Rock-Gitarristen-Lexikon: Gallagher war nie ein Saiten-Irwisch der Überschallklasse. Er nahm sich die Zeit, über sein Instrument nachzudenken und löste in aller Seelenruhe die rauen Blues- und Rock-Riffs in ihre Einzeltöne auf, wusste genau, wann ein paar gläserne Slides dem Song zum Besten gereichen und hatte zudem genügend dramaturgisches Gespür, um zu bemerken, wann der Solo-Spaß ein Ende haben musste. Dass man auch dies Virtuosität nennen kann, steht außer Frage. Und jetzt folgt
1: die Little Wing Cover-Version.

Scooter Graw mit einer weiteren Fassung des Hendrix-Klassikers Little Wing. Hendrix ist natürlich sehr weit oben in der Top 20 Gitarristenliste der BBC. Wo genau, das erfahren Sie in der nächsten Schlüpferbude am 30. Mai. Platz 16, zu dem wir jetzt kommen, jedenfalls wird belegt von Paul Kossoff. Und der spielt uns jetzt Backstreet Crawler.

Die 20 besten Gitarristen weltweit, Platz 16, Paul Kossoff. Zu ihm schreibt das Rock-Gitarristen-Lexikon: Gitarrensouverän der magischen Blues-Hardrock-Band Free 1968 bis 73, gründete nach seinem Ausscheiden Backstreet Crawler und starb am 19. März 1976 mit 26 Jahren auf einem Nachtflug von Los Angeles nach New York an Herzversagen. Wohl eine Folge seines exzessiven Mandrax-Konsums, mit dem er strategisch seine ohnehin nicht sehr robuste Gesundheit zerrüttete. Ich gebe es ganz gern zu, Paul Kossoff ist der einzige Gitarrist aus den Top 20, den ich vorher nicht gekannt habe. Ich bin mir auch nicht ganz sicher, wie der auf die Liste gekommen ist. Das wird noch auszuwerten sein. Sehr bekannt dagegen ist die Nummer 15 auf der Liste, Jeff Beck.

0: Jecks Bolero war das, ein Klassiker unter den Gitarrenstücken. Zu Jeff Beck bietet das Gitarrenlexikon insgesamt 5 Seiten. Fazit ist aber ein einziger Satz und den will ich kurz zitieren. Ohne seine Inklination zum Jazzrock und Funkunwesen hätte Jeff Beck der Rockgitarrist sein können. So, und nun folgt auch schon
1: die lateinische oder griechische Spruchweisheit der Woche.
0: Deus nobis hec otia fecit. Ein Gott hat uns diese Muse geschaffen. Schlüpferbude Nummer 29 am 19. Mai 2003. Wir nudeln die Liste der angeblich 20 besten Gitarristen der Welt ab. Jedenfalls sind sie das aus Sicht der BBC-Hörer. An dieser Stelle möchte ich noch einen ganz kleinen Gruß an den Fanclub, an Matchs Fanclub in Vierter loswerden, die nach eigenen Aussagen regelmäßig die Schlüpferbude hören. Ich hoffe, ihr amüsiert euch. Es folgt der Platz 14 der ewigen Bestenliste der Gitarristen und da haben die BBC-Hörer Frank Zappa draufgewählt.

Der wirklich unvergleichliche Frank Zappa mit den Mothers und dem Stück Son of Orange County. Etwas abrupt geendet, aber das ist eine Live-CD und das ist halt dann eben so. Zappa ist sowas wie der Vielfaltkönig und intellektuelle Vordenker der Gitarristen, weil er immer wieder neu und anders klang und sich auch immer wieder neu erfand. Und trotzdem ist er ganz typisch gewesen. Dazu schreibt das Gitarrenlexikon, klar, kaum jemand hat eine dergestalt nachhaltige Rolle in der Rockmusik spielen können und doch schwebt sein Geist fälschlicherweise auch über dem, was seine vormaligen Mitstreiter und Nachahmer in Formationen und Projekten wie The Grandmothers, Zappa's Universe und The Band from Utopia umtreibt. Die von ihm forcierte Legendenbildung um die eigene Person führte es eben mit sich, so grundsätzlich missverstanden zu werden. Und weiter... Vor der Wahl, ein Arno Schmidt der Rockmusik oder ein Ephraim Kishon der klassischen Moderne zu sein, entschied er sich schon lange vor seinem Tod instinktsicher für das Letztere, also für den Ephraim Kishon der Rockmusik. Als nächstes folgt einer, der auf der Gitarre wirklich alles kann, aber der auf mich immer wieder ein bisschen wirkt wie ein Techniker mehr als wie ein Musiker. Platz 13 der ewigen Gitarrenbestenliste der BBC für Steve Way.

Steve Way mit dem Tender Surrender. Technisch perfekt, einwandfrei, was der Mann mit der Gitarre alles anstellt, aber irgendwie auch, naja, spricht etwas wenig das Gefühl an. Das Gitarrenlexikon von Michael Rudolf und Frank Schäfer sieht das ganz ähnlich. Way, Steve. Es gibt so Grenzfälle. Steve ist so einer. In seiner Haut wollten wir Aporetiker nie stecken und werden es auch nie wollen. Nach der Highschool Bands gründen, da kommt man in den Staaten freilich kaum drum rum. Dann gerät er ausgerechnet in die Fänge des Gitarrenlehrers Joe Satriani. Folglich wird Steve von dessen technizistisch verseuchter Idiotie angesteckt. Ganz anders dagegen der folgende Gitarrist, der auf Platz 12 der ewigen Bestenliste landete, zu Recht, wenn man das folgende Stück genau anhört. Ry Cooder ist ein Slide-Gitarrspieler vor dem Herrn, ein musikalischer Weltbürger und Tausendsasa, auch Gospel hat er gemacht. Hören Sie genau hin, lassen Sie sich verzaubern.

0: Raikuder mit Jesus on the Mainline, Jesus in der Leitung. Ein freundlicher Hinweis unseres Hörers Jensen, Raikuder ist vor allem reich geworden, aber auch nochmal richtig berühmt geworden durch den Buena Vista Social Club, den er entdeckt und produziert hat. Das Lexikon der Rockgitarristen schreibt zu Raikuder: ein wahrer Slide-Gigant, wenn es so etwas gibt. Seine grob gewirkten Cajun, Country und Tex-Mex-Stoffe sind immer sauber gebügelt und besitzen einen ganz adretten Faltenwurf, was auch immer das bedeuten soll. So viel aber steht fest, seine zurückgelehnten, langsamen Glissandi, die vielen Leerstellen und damit genug Platz lassen für ein wonnigliches Suhlen in der Melancholiekuhle, lassen den Mann für dollarmächtigen Leinwandschmonzes wie prädestiniert erscheinen. Leinwandschmonzes bezieht sich auf den Film Crossroads, wo Raikuder und Steve Way sich ein ganz berühmtes Gitarrenduell liefern. Es geht da irgendwie um den Teufel und einen Bluesmusiker, der seine Seele an den Teufel verkauft hat. Und Raikuder und Steve Way klampfen sich irgendwie in einer Arena die Seele aus dem Leib. So, wir nähern uns dem Ende langsam und kommen schon jetzt in die Region, in denen die Gitarrenweltmeister zu Hause sind. Es ist mir eine ganz besondere Ehre, dass Platz 11 der ewigen Liste von David Gilmour belegt wird, dem Gitarristen von Pink Floyd. Er ist schon einer der wirklich Guten und das meint auch das Rocklexikon. Das Rocklexikon. Na, wo ist David Gilmour? So ist das eben in Live-Sendungen. Hier haben wir David Gilmour. Für mich ist Gilmour der Meister der Melodie. Er kann dich mit zwei einfachen Noten umhauen. Jeden Abend ist er perfekt. Jeden Abend bekomme ich Gänsehaut, wenn er Comfortably Numb spielt. Dave ist ein total positiv denkender Mensch. Es folgt also nun Dave Gilmour mit Pink Floyd und mit der Nummer, die gerade auch schon erwähnt worden ist im Rocklexikon, Comfortably Numb von der Live-LP Pulse. Und mit dem gigantischen Abschlusssolo von David Gilmour. Ich verabschiede mich jetzt schon mal. David Gilmour, wie gesagt, Platz 11, habe ich noch vergessen zu sagen, auf der ewigen Bestenliste. Ich verabschiede mich von Ihnen. Mein Name ist Klaus Wugatzer. Ich bin aus Eisenach und verantwortlich für diese Sendung. Am 30. Mai folgen die Plätze 1 bis 10 der besten Gitarristen der Welt. Und das verspreche ich Ihnen jetzt schon. Das wird eine echte Hammer-Sendung. Machen Sie es gut.
1: Und ich war ich.

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Hallo und herzlich willkommen. Hier sind die Rock Classics. Schön, dass ihr wieder dabei seid. Und ja, es ist schon die zweite Sendung Rock Classics diesen Monat. Denn manchmal ist ja die Konstellation so, wenn ich alle 14 Tage auf Sendung bin, im Wechsel mit Burg Spezial, dass man dann halt manchmal eine Sendung zweimal hat. Und das sind in dem Fall die Rock Classics. Zunächst erstmal vielen Dank für eure Zuschriften zur letzten Sendung. Ihr erinnert euch, die Landesgartenschau in Leinefelde-Worbis war der Aufhänger für mich, einmal so ein bisschen nach Musik zu suchen, die mit der Umwelt, Natur, Blumen, Pflanzen und so weiter zu tun hat. Und da hat mir der ein oder andere auch nette Zeilen geschrieben, zum Beispiel die Rolling Stones. Dandelion hätte er schon lange nicht mehr gehört, schrieb mir der Henning, und fand das ganz toll, an seine Jugend erinnert. Der Thomas schrieb mir aus Bad Langensalza, wie kommt man eigentlich auf solche Ideen? War hervorragend, auch mal wieder Musik zu hören, die man A, noch gar nicht kennt, oder B, die man schon lange vergessen hat. Ja, freut mich natürlich immer, wenn ich Reaktionen von euch bekomme. Wer auch mal schreiben möchte, ich sag's heute gleich am Anfang, schreibt einfach an rockclassics@gmx.net. Da könnt ihr auch mal den ein oder anderen Wunschtitel loswerden. Vielleicht ist es ja auch ein Stück, was wir hier in der Sendung noch nicht gehört haben. Gehört haben wir dieses Jahr schon mal den eben verklungenen Song von der Manfred Mann's Earth Band, Blinded by the Light, und zwar in der Januar-Sendung. Also für alle die, die mitschreiben und die sowieso merken, sage ich es gleich. Aber es gibt natürlich einen Aufhänger. Das Album The Roaring Silence erschien ja jetzt vor 50 Jahren, und das ist für mich natürlich ein Anlass, noch einmal zurückzuschauen. Auf dieses Album von der Manfred Mann's Earth Band und zweitens schon mal noch einen Blick auf das Jahr 1976 zu werfen, denn da gibt es ja noch viele, viele interessante Songs, die man da hören kann. Ja, und im Laufe der Sendung schaue ich natürlich noch mal auf das Album zurück, The Roaring Silence von der Manfred Mann's Earth Band. Wir haben natürlich auch unsere Rubriken, ne? Der Instrumental-Rock-Hit des Monats, wir haben den Amiga-Rock-Klassiker und wir haben die Langrille. Lasst euch also überraschen. Auch Status Quo waren im Jahr 76 mit einem Album am Start, das hieß Blue For You, erschien allerdings schon im März 76 und die erste Single daraus kam schon im Februar hörbar in den Rundfunkstationen und wurde zu einem echten Status Quo-Klassiker. Rain hören wir jetzt. Hier sind Status Quo und ich sage herzlich willkommen hier bei den Rock Classics.

0: Status Quo und Rain. Ja, jetzt wird es ein bisschen ungewöhnlich, denn unser nächster Titel ist zwar ein echter Klassiker, aber als dieser erschien, wusste das eigentlich noch kaum jemand, dass es mal ein Klassiker wird. Big Star, eine Band, die aus Memphis kam. Sänger und Gitarrist Alex Chilton war schon vorher bekannt. Zum Beispiel als Sänger der Box Tops hatte er mit The Letter bereits 1967 einen großen Hit. Ich glaube, ein Titel, den jeder kennt. Big Star dagegen blieb zu ihrer Zeit weitgehend ein Geheimtipp. Probleme mit Vertrieb und Promotion verhinderten den großen kommerziellen Erfolg. Erst später wurde die Band zu einem wichtigen Einfluss für zahlreiche Power, Pop, Indie und Alternative Bands. Unser Titel, der stammt aus dem Jahre 1974 und zwar vom zweiten Big Star Album Radio City. Und warum ich ihn heute spiele, liegt natürlich auf der Hand. Es geht um die September Girls. Der Song wurde von Alex Chilton geschrieben und trägt unseren Monat heute sogar im Titel. Ja, und damit haben wir auch gleich mal einen kleinen musikalischen Gruß an den September. Und falls ihr euch gerade fragt, was eigentlich Girls bedeutet, das ist einfach eine ungewöhnliche Schreibweise von Girls, also Mädchen. Und warum Alex Chilton das Wort mit U geschrieben hat, bleibt ein Teil des besonderen Big Star Kosmos und wahrscheinlich ein ewiges Geheimnis. Hier sind Big Star mit September Girls.
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0: September Ghouls und Big Star. An dieser Stelle macht es vielleicht auch mal Sinn, alle Geburtstagskinder zu grüßen, die im September geboren sind. Also nicht nur die Girls, sondern auch die Boys. Also für euch alles erdenklich Gute. Zu Geburtstagskindern kommen wir heute auch noch in dieser Sendung, aber das dann so ein bisschen später. Unser Instrumental-Rock-Hit des Monats gehört auch in das Jahr 1976, erschien auf dem Album Wired. Ist ein bisschen Rock mit Jazz und Fusion verbunden. Die Rede ist von Jeff Beck, einem ganz besonderen Gitarristen. Ja, und ein hervorragendes Beispiel für sein Spiel ist der nächste Titel, der heißt Let Boots. Und der kommt natürlich, ist ja auch ein Instrumentaltitel, ganz ohne Gesang aus und lebt vor allem von der Interaktion zwischen Jeff Becks Gitarre und den Keyboards von Jan Hammer. Also ein Stück, das zeigt, wie weit sich Rockmusik Mitte der 70er Jahre bereits entwickeln konnte. Hier ist Jeff Beck und Let Boots.
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Der gerade verklungene Titel kam von Kansas und hieß The Wall vom Album Left Overture, übrigens auch aus dem Jahr 1976. Und ihr wisst ja, ich bin ja ein großer Kansas-Fan und man kann diesen Song unter anderem auch immer wieder hören auf meinem Kanal laut.fm/brookspezial. Da laufen einige Songs auch von Kansas, sei an dieser Stelle auch einmal erwähnt. Ja, wir machen jetzt einen Abstecher zu einem Musiker, der gerade Geburtstag hatte. Den sollten wir natürlich heute hier auch erwähnen. Und zwar wurde er am 23. September 1949 geboren, hat also gerade die 77 Jahre erreicht, wobei man ihm das auf der Bühne nicht ansieht. Er ist dafür bekannt, lange Konzerte zu spielen. Ihr wisst, von wem ich rede? Klar, von Bruce Springsteen. Und da baut sich auch so eine kleine Brücke zu unserem ersten Song, nämlich Blinded by the Light. Diesen Titel hat nämlich Bruce Springsteen geschrieben. Nur die Manfred Mann's Earth Band hat daraus wirklich einen richtigen Hit gemacht. Ja, wir gratulieren nachträglich Mr. Bruce Springsteen. Möge er noch lange der Boss bleiben. Dancing in the Dark.

Ja, ein Rock-Klassiker, der natürlich unbedingt auch mal hier in diese Sendung gehört. Mr. Bruce Springsteen und Dancing in the Dark. Die Steve Miller Band veröffentlichte 1976 das Album Fly Like an Eagle. Das Ganze erschien schon im Mai 76 und der Titelsong wurde zu einem der bekanntesten Stücke der Band. Hinter der scheinbar so leicht dahinfließenden Musik steckt allerdings ein bisschen mehr. Steve Miller hat später selbst einmal erklärt, dass der Song ursprünglich als politische Aussage gedacht war. Es geht um Armut, Menschen, die benachteiligt werden und letztendlich um den Wunsch nach Freiheit und Veränderung. Musikalisch war Steve Miller damals ebenfalls auf einem neuen Weg. Rock, Funk, Synthesizer und diese typische, fast schwebende Atmosphäre verbinden sich zu einem ganz eigenen Sound. Wir hören jetzt die Steve Miller Band mit Fly Like an Eagle und danach gleich ein weiteres Stück aus dem Jahre 76, The Blue Oyster Cult mit Don't Fear the Reaper, hier bei den Rock Classics.

The Blue Oyster Cult mit Don't Fear the Reaper. Ja, wie gesagt, der Song stammt auch aus dem Jahre 76 vom Album Agents of Fortune und gehört damit genau in unser heutiges Jubiläumsjahr. Und auch hier gibt's einen Septemberbezug. Der Titel war nämlich im September 1976 in den amerikanischen Charts unterwegs. Geschrieben wurde er von Donald Buck Dharma-Rosa, dem Gitarristen und Sänger der Band. Und der Song beschäftigt sich mit der Vorstellung von Tod und Vergänglichkeit, allerdings nicht ausschließlich düster, sondern auch mit den Gedanken, dass Liebe über den Tod hinaus bestehen kann. Ja, und jetzt wechseln wir so ein bisschen die musikalische Landschaft. Von den geheimnisvollen Klängen der Blue Oyster Cult geht es jetzt in den Southern Rock. Ja, und Lynyrd Skynyrd gehören auch noch zu den wichtigsten Vertretern dieses Sounds. 1976 erschien ihr Album Gimme Back My Bullets und daraus hören wir jetzt den Titelsong. Viel Vergnügen mit Lynyrd Skynyrd.

0: Ihr seid bei den Rock Classics und eben verklungen Gimme Back My Ballads von Lynyrd Skynyrd. Ja, einer unserer festen Rubriken hier in dieser Sendung ist der Amiga Rock Classiker. Und da schreiben mir immer wieder auch Freunde aus den alten Bundesländern, dass sie das fasziniert, was in der DDR alles so aufgenommen wurde. Ja, und einige davon, seien an dieser Stelle mal herzlich gegrüßt, kaufen sich sogar regelmäßig Schallplatten aus der ehemaligen DDR und finden diese Musik wirklich sehr interessant. Ja, mich freut das natürlich auch, dass man hier und da mal über den Tellerrand schaut und sich auch dieser Musik widmet. Mit unserem heutigen Amiga Rockklassiker bleiben wir auch im Jahr 76. In dem Jahr nahm nämlich Elektra das Stück Einmal unsichtbar sein für den Rundfunk der DDR auf. Der Titel erschien damals allerdings nicht auf einer Amiga-Schallplatte. Erst später tauchte das Stück auf dem Jubiläumsalbum 33 Jahre Elektra, erschien im Jahr 2002. Trotzdem war der Titel durchaus präsent. Im Dezember 76 tauchte Einmal unsichtbar sein in der DDR-Rundfunkwertungssendung Beatkiste auf und am 23. Dezember stand der Titel sogar auf Platz 3. Komponiert wurde das Stück von Bernd Aust, Gitarrist, Saxophonist und einer der musikalischen Köpfe von Elektra. Der Text stammte von Wolfgang Tilgner, der übrigens auch viele Texte für die Pudis geschrieben hat. Ja, und damit haben wir heute einen echten musikalischen Schatz aus dem Jahr 76, einen Titel, der damals im Radio zu hören war, aber nicht auf einer Amiga-Platte zu bekommen war. Hier sind Elektra und Einmal unsichtbar sein.
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Elektra, einmal unsichtbar sein, unser Amiga Rock Klassiker, obwohl der ja nie bei Amiga wirklich erschien. Aber wir wollen da mal drüber hinwegschauen. Ja, das waren die frühen Zeiten von Elektra. Später klangen sie ja ganz anders und wurden zu einer der wichtigsten und wirklich bemerkenswertesten Bands der ehemaligen DDR. Wir kommen zu einem weiteren Geburtstagskind. Er hat gerade seinen 75. Geburtstag gefeiert, und zwar am 22. September. Die Rede ist von David Coverdale. Sein Weg zu einer der größten Hardrock-Bands der Welt klingt fast wie ein kleines Rockmärchen. 1973 entdeckte er im britischen Musikmagazin Melody Maker eine Anzeige, in der ein Sänger gesucht wurde. Und Coverdale bewarb sich und stellte erst später fest, dass es sich um die Purple handelte, die da einen Sänger suchten. Er bekam den Job und wurde damit Nachfolger von Ian Gillan. Gemeinsam mit dem neuen Bassisten und Sänger Glenn Hughes entstand die sogenannte Mark III-Besetzung von Deep Purple. Ja, und das erste gemeinsame Album war Burn, das 1974 erschien. Und darauf finden wir ein Stück, das Coverdales bluesige, kraftvolle Stimme besonders eindrucksvoll zur Geltung bringt. Mistraded wurde von Ritchie Blackmore und David Coverdale geschrieben. Coverdale steuerte den Text bei und singt den Titel komplett selbst. Später, und das wissen wir glaube ich alle, gründete David Coverdale die Band Whitesnake und schrieb damit ein weiteres großes Kapitel der Rockgeschichte. Aber heute hören wir ihn aus seiner Deep Purple-Zeit. Nachträglich zum Geburtstag, Deep Purple für David Coverdale und Mistreated.

Eben verklungen Black Sabbath mit You Won't Change Me vom Album Technical Ecstasy, ebenfalls aus dem Jahre 1976. Ja, und damit bleiben wir unserem heutigen Schwerpunkt treu, 50 Jahre Rockmusik, und wir blicken in das Jahr 1976. Ja, das Album Technical Ecstasy zeigte Black Sabbath damals auch von einer etwas anderen Seite. Neben den gewohnt schweren Gitarren fanden sich zunehmend Keyboard-Elemente und auch experimentellere Arrangements. So, und jetzt wechseln wir ein bisschen die musikalische Richtung, so wie wir das hier bei den Rock Classics gewöhnt sind. Von den düsteren Klängen Black Sabbaths geht's jetzt zum Southern Rock, und zwar zu einer Band, die besonders für ihre virtuosen Gitarren und ihre Mischung aus Rock, Country und Blues bekannt wurde. The Outlaws veröffentlichten 1976 ihr Album Lady in Waiting. Und daraus hören wir jetzt einen Titel, der ursprünglich gar nicht von den Outlaws stammt, in ihrer Version aber zu einem echten Gitarrenstück wurde. Lasst uns mal reinhören. The Outlaws und Freeborn Man.

Eine Band, die den Blues tief im klassischen Rock verwurzelt hat, nämlich Bad Company. Damals gegründet von ehemaligen Mitgliedern von Free und Motze Hubel, standen ja Bad Company für geradlinigen bluesigen Rock, getragen von der markanten Stimme von Paul Rodgers, der später übrigens auch mal kurz Sänger bei Queen war. Der verklungene Titel Silver, Blue and Gold stammt aus dem Album Run with the Beck, natürlich aus dem Jahr, ihr dürft raten, genau, 1976. Hier hört man Bad Company mal von einer etwas ruhigeren, gefühlvolleren Seite. Ein Stück über Liebe, Sehnsucht und die kleinen Dinge, die manchmal mehr bedeuten als alles andere. Bad Company. Wir bleiben etwas ruhiger, denn wir kommen jetzt zu einer kleinen In-Memoriam-Rubrik. Wir erinnern an einen Sänger, der vor allem durch seine außergewöhnliche Stimme und seine großen Rockopern bekannt wurde, nämlich Meat Loaf. Er hätte am 27. September Geburtstag gehabt, leider weilt er ja nicht mehr unter uns. Wir hören ihm jetzt aber mit einem nicht ganz so bekannten Stück, sondern einen etwas weniger bekannten Titel aus seinem Album Dead Ringer aus dem Jahre 1981 und erinnern gern an diesen hervorragenden Sänger Meat Loaf. Hier ist Fallen Angels.

Meat Love und Fallen Angel. Und damit komme ich nochmal auf unseren Anfang der Sendung zurück. Ich habe ja gesagt, wir hören noch ein weiteres Stück aus dem Jubiläumsalbum der Manfred Mann's Earth Band. 50 Jahre feiert es, The Roaring Silence. Gibt es jetzt übrigens als Doppel-CD und Doppel-Vinyl zu kaufen, jeweils erweitert um Bonusmaterial und auch Live-Aufnahmen. Ja, es ist ein ganz besonderes Album, weil es war nicht nur das siebte Studioalbum der Earth Band, sondern zugleich das erste Album der Band mit Sänger Chris Thompson, der ja dann mit seiner markanten Stimme die Zukunft der Earth Band tatsächlich bestimmte. Und es war auch der große kommerzielle Durchbruch. Ein kleiner Hinweis für die Manfred Mann's Earth Band Fans. Im aktuellen Eclipse Magazine gibt es einen interessanten Beitrag von Walter Serer zum Thema Earth Band und auch dem Album The Roaring Silence. Es gibt auch ein Interview mit Manfred Mann, lege ich euch ganz besonders ans Herz zu lesen. Ist wirklich interessant, was da auch so hinter den Kulissen passiert ist. Ja, wir würdigen dieses Album heute auch in dieser Sendung und deswegen gibt es noch einen weiteren Titel und zwar das Stück Questions. Und interessant ist hier die Verbindung zur klassischen Musik. Questions basiert nämlich auf Franz Schuberts Impromptu in Gestur Opus 90 Nummer 3. Ja, dann lasst uns das mal hören. Die Manfred Mann's Earth Band mit Questions aus dem Jubiläumsalbum The Roaring Silence.

Nun, das war ein Stück, das tatsächlich wahrscheinlich jeder kennt. Also auch ein Stück, was im Mainstream-Radio ab und zu einmal zu hören ist. Manchmal allerdings gekürzt auf 3 Minuten, aber dazu sage ich jetzt nichts. Das war auf jeden Fall die Originallänge. Ja, warum spiele ich das? Das ist ein Debütalbum gewesen von Boston aus dem Jahre 76 im August erschienen. Und das war natürlich auch gleich der Durchbruch für Boston, denn damit haben sie einen Ohrwurm geschaffen, More Than a Feeling, und deswegen natürlich auch in der heutigen Sendung. Und weiter geht's mit ein etwas ruhigerem Stück von Uriah Heep, Weep in Silence. Stammt aus dem 76er Album High and Mighty. Und dieser Titel zeigt eine etwas andere Seite der Band. Weniger bombast, dafür sehr emotional und auch getragen. Ken Hensleys Keyboardarbeit und die markante Stimme von John Lorden geben dem Stück eine ganz besondere Atmosphäre. Und der Titel selbst, Weep in Silence, also Weine in Stille, passt wunderbar zu dieser melancholischen Stimmung. Es geht um eine Beziehung, die offenbar zerbrochen ist, und um den Versuch, mit diesem Schmerz allein fertig zu werden. Ein Stück, das zeigt, dass Uriah Heep 1976 nicht nur für harte Riffs und große Rockgesten standen, sondern auch für gefühlvolle und atmosphärische Songs. Und deswegen lasst uns das Stück mal hören. Uriah Heep mit Weep in Silence.

0: Ja, zu guter Letzt noch was Aufheiterndes. Von Kiss, Flaming You aus dem 76er Album Destroyer. Das war's schon wieder fast für die Rock Classics. Ich bedanke mich fürs Zuhören. Wer einmal schreiben möchte, der kann das gern tun unter rockclassics@gmx.net. Wir hören uns wieder, wenn ihr wollt, in 14 Tagen bei Bruch Spezial. Dann meine Gäste Castle Mountain Moon. Die Rock Classics gibt's wieder am 27. Oktober hier gleiche Stelle. Gleiche Welle. Und damit kommen wir zu unserer letzten Rubrik am heutigen Abend.
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0: Und diese Langrille kommt, wie sollte es anders sein, auch aus dem Jahre 1976. Da erschien nämlich das Album Wind and Wuthering von Genesis. Das Stück, was wir jetzt hören, One for the Wine, wurde geschrieben von Tony Banks und es gehört zu den längeren und atmosphärisch besonders ausgeprägten Kompositionen aus der späteren Genesis-Phase mit Phil Collins am Schlagzeug und Gesang. Ja, und das Stück erfüllt gerade so unsere Langrillen-Norm, weil es geht genau 10 Minuten. In diesem Sinne, bleibt uns gut gewogen. Herzlichst, euer Ingolf.

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Hallo, liebe Hörerinnen und Hörer, wir begrüßen Sie recht herzlich zu Ausgabe Nummer 607 von Radio DARC, dem spannenden Technikmagazin für Funkamateure und Technikfans. Das Datum der Erstveröffentlichung ist Freitag, der 25. September 2026. Ich bin Colli Farren und werde Sie durch die kommende Sendestunde führen. Bei uns dreht sich alles um Funktechnik. Heute stellen wir Ihnen unter anderem ein Tool vor, mit dem man den Kassettensound der 80er Jahre simulieren kann. Und wenn Sie bisher nicht wussten, was eine Metalinse ist und was das mit Hochfrequenztechnik zu tun hat, am Ende der Sendung werden Sie schlauer sein. Die Kurz- und Mittelwellen sind aus unserem modernen Alltag leider weitgehend verschwunden, trotz ihrer massiven Vorteile wie der riesigen Reichweite. Aber es gibt Abhilfe. Man kann Radio DARC hören. Wir senden dort noch. Auch musikalisch erleben wir jetzt gleich ein Hilfsangebot von Billy Swan mit seinem 1974er Titel I Can Help. Und das rockt erstmal so richtig rein.

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1: Heute mit diesen Themen. Technikwelt feiert 70 Jahre Festplatte. Debatte um Bluebird-Satelliten von AST reißt nicht ab. ESA Aerospace startet 2 Amateurfunksatelliten und neu als Funkamateur und ein Podcast hierzu. Am Mikrofon Conny Farren. Eine Erfindung erblickt im September des Jahres 1956 das Licht der Welt. Es ist eine Erfindung, ohne die heute kein Computer denkbar wäre, die Festplatte. IBM präsentierte vor genau 70 Jahren mit der IBM 350 Disk Storage Unit die erste kommerzielle Computerfestplatte der Welt. Dieser Datenkoloss war so groß wie ein Wohnzimmerschrank, brachte mehr als eine Tonne auf die Waage und beherbergte 50 rotierende Magnetplatten mit einem Durchmesser von je 61 Zentimetern. Im Oldenburger Computermuseum kann sie übrigens noch heute besichtigt werden. Die Speicherkapazität lag bei überschaubaren 5 Megabyte. Heute lächerlich wenig, genügte das aber anno 1956, die Daten von etwa 65.000 Lochkarten abzulegen. Heute verbraucht ein einzelnes Selfie locker mehr Speicher. Von Elvis Presley hätten nicht einmal 2 Songs im MP3-Format auf besagter Festplatte Platz gefunden. IBM markierte aber mit der Festplatten-Speichertechnik den Start in eine neue Ära, in der erstmals direkter Zugriff auf Daten in Echtzeit möglich wurde. Keine endlose Wartezeit mehr beim Einlesen von Lochkarten oder Magnetbändern. Doch der Speicher kam nicht ohne Tücken daher. Das System brauchte den Platz einer ganzen Halle und so viel Strom wie eine Kleinstadt. Die Geräte wurden vor allem an große Institutionen wie Behörden, das Militär und Unternehmen vermietet, zum stolzen Preis von etwa 3.200 US-Dollar pro Monat. So war der IBM-Computer mit seiner Magnetfestplatte auch bei den Olympischen Winterspielen 1960 im Einsatz und zeigte, was maschinelle Datenverarbeitung leisten kann. Während die damalige Festplatte tonnenschwer, riesig und teuer war, beobachten wir jahrzehntelange Miniaturisierung und Leistungssteigerung. Heute passen Terabytes an Daten auf eine winzige Festplatte, die kaum das Gewicht einer Tafel Schokolade erreicht und in jede Hosentasche passt. Was für ein Fortschritt! Auch Radio DARC, die Sendung, die Sie gerade hören, wird jede Woche auf einer Festplatte abgespeichert. Obwohl die US-amerikanische Regulierungsbehörde FCC dem in Texas ansässigen Unternehmen AST Space Mobile nur die begrenzte Nutzung eines Teils der sekundären Amateurfunkzuweisung zwischen 430 und 440 MHz für Notfalltelemetrie sowie die Ortung und Steuerung seiner Satelliten genehmigt hatte, häufen sich mittlerweile die Störungsmeldungen. Damals stufte die FCC Störungen des Amateurfunks als unwahrscheinlich ein. Wie der ICQ Ham Radio Podcast meldet, zeigten Überwachungsdaten des Satnox-Netzwerks, dass die Firma AST außerhalb der zugestandenen Nutzungsbedingungen operiert, wobei sowohl in Nordamerika als auch in Europa Störungen des 70 cm Amateurfunkbands gemeldet wurden. Derzeit sind 3 AST-Satelliten in Betrieb. Der Start weiterer Satelliten ist geplant. Ein Umstand, der bei Funkamateuren Besorgnis darüber weckt, dass sich dieses Problem mit dem Wachstum der Konstellation verschärfen werde, so der ICQ-Podcast weiter. Auf der Satnox-Webseite sind Links zu den Rohdaten zu finden. Darüber berichtet das DARC-HF-Referat. Das Raumfahrtunternehmen ESA Aerospace ist das erste kommerzielle Raumfahrtunternehmen aus Europa, das bereits bei seinem 2. Flug erfolgreich Satelliten in die Umlaufbahn geschossen hat. Die Mission Onward and Upward startete am Samstag, dem 5. September um 20.12 Uhr UTC vom eigenen Startkomplex bei Andøya in Norwegen und brachte die Nutzlasten erfolgreich in die Umlaufbahn. Dazu gehörten 2 CubeSats mit einer Amateurfunknutzlast, deren Frequenzen von der IARU koordiniert wurden. Die Mission selbst bewies die Fähigkeit von ESA Aerospace, Satelliten in die Umlaufbahn zu heben. Das Start-up-Unternehmen mit Hauptsitz in der Nähe von München wurde 2018 gegründet und ist mittlerweile auf über 400 Mitarbeiter an 5 internationalen Standorten angewachsen. Die beiden ausgewählten Amateurfunkprojekte waren Space Team Sat 1 und Framsat 1. Space Team Sat 1 ist ein CubeSat der Technischen Universität Wien. Er ist mit einer Reihe von Sensoren ausgestattet. Der Prozessor führt einen Code aus, der von den teilnehmenden Studenten geschrieben wurde. Junge Funkamateure und Studenten können in Abstimmung mit der TU Wien in Begleitung eines Funkamateurs ihren Code selbst hochladen und einplanen. Außerdem ist geplant, Zeitfenster zu öffnen, in denen der CubeSat als Umsetzer für Funkamateure dient. Der Downlink ist auf 437,395 MHz und bietet mehrere Betriebsarten. FRAMSAT 1 ist ein von Studenten gebauter CubeSat, der entwickelt wurde, um bestimmte Satellitensubsysteme intern zu entwickeln und einen funktionsfähigen Satellitenbus zu schaffen, der eine Sonnensensor-Nutzlast tragen kann. Für die Telemetrie mit 9600 Bits pro Sekunde im Protokoll AX.25 wurde eine Downlink-Frequenz von 435,141 MHz koordiniert. Beide Minisatelliten befinden sich in sonnensynchronen Umlaufbahnen in einer Höhe von etwa 500 Kilometern. Henry Krasemann, Delta Oscar 4, Hotel Kilo, hat im Juni 2026 seine Prüfung zur Amateurfunkklasse E abgelegt. Seitdem beschreibt er in einem Podcast wöchentlich seine Erfahrungen. Die Folgen bisher beschäftigen sich mit einer großen thematischen Bandbreite von Diplomen über DMR, FT8 bis hin zur Antenne und mit welchem Gerät man einsteigt. Zu hören sind die Folgen über das Internet auf www.amateurfunkpodcast.de. Vielleicht ist das ja mal einen Hinweis wert mit dem Blick darauf, dass aktuell das Thema Neueinsteiger in den Amateurfunk etwas größer wird, findet Delta Oscar 4 Hotel Kilo. Nochmals die Internetadresse, wo Henrys Amateurfunk-Podcasts zu finden sind. www.amateurfunkpodcast.de. Das waren unsere heutigen Meldungen aus der Funkwelt für Sie. Unser Hörer Dieter Delta Golf 7 Mike Delta Kilo aus Petershausen hat vor kurzem eine ungewöhnliche Münchner Band entdeckt. Sie heißt Arbeitsgruppe Lobotomie und bezeichnet sich selbst als Elektro-Rock zur Bewegung. Text und Musik stammt jeweils vom Bandkollektivchef Bakunin Eisner. Ihre Texte sind subtile Anspielungen auf allerlei Missstände und ideal für all diejenigen, die Selbstironisches und Sarkastisches lieben. In München tobt ja aktuell wieder das Oktoberfest und da konnte es die Arbeitsgruppe Lobotomie nicht lassen, die bayerische Landeshauptstadt mit dem größten Volksfest der Welt etwas auf die Schippe zu nehmen. Ihr Titel: München. Die schönste Stadt.
2: Was halten Sie von München?
3: München ist die schönste Stadt im ganzen deutschen Land. Das Bier und das Oktoberfest.

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1: Am 10. Oktober ist in Dresden die 23. AREP. AREP? Ja, Amateurfunk, Rundfunk und Elektronikbörse Dresden. Das ist im Haus der Presse in Dresden von 9 bis 15 Uhr. Da kommen etwa 60 Sammler und Händler aus ganz Deutschland und Europa, zum Beispiel aus Holland, Litauen, Österreich, Tschechien und Polen. Das ist dann ähnlich wie der Flohmarkt auf der Hemradio, alte Rundfunkgeräte, Amateurfunkgeräte, Rundfunk- und Funktechnik, Elektronik, Ersatzteile, Literatur, Zubehör und Computer. Auch die natürlich gebraucht. Man kann eventuell auch seine Geräte schätzen lassen und dann sind viele Vereine und Verlage mit jeweils einem Stand vertreten. Die Veranstaltung findet immer am zweiten Samstag im Oktober in Dresden statt. Der Eintritt ist 5 Euro, ermäßigt 3 Euro und Kinder bis 12 sind frei. Ein Beitrag von Wolf Dieter, Delta Lima 2, Mike Charlie Delta.

Zeitreisen sind nur im Science-Fiction-Roman und Film möglich. Ja, und im Radio. Im Radio? Naja, klar, da kann man ja auch mal alte Sendungen bringen. Das ist jetzt aber gar nicht gemeint. Es geht um die nächsten Eifeler Radiotage. Letztes Jahr ging es ja da einmal um die Welt und diesmal geht es mit dem Radio einmal durch die Zeit. Die diesjährigen Eifeler Radiotage sind vom Freitag, dem 16. Oktober, 12.05 Uhr MESZ bis Sonntag, dem 18. Oktober 2026, 18 Uhr MESZ mit einem UKW- oder Internetradio empfangbar. Die Urfter Bunkerfunker senden wieder aus dem Ausweichsitz NRW. Und das Motto sind Zeitreisen. Was wäre, wenn Zeitreisen möglich wären? Die Physik liefert faszinierende Theorien, die Filmwelt erschafft unvergessliche Geschichten, die Popmusik weckt Erinnerungen an längst vergangene Jahrzehnte und das Radio selbst erzählt seine ganz eigene Geschichte. Von den Anfängen des Rundfunks bis in das digitale Zeitalter erkunden wir, wie Zeit unser Leben, unsere Kultur und unsere Vorstellungen prägt. Das gibt spannende Reportagen, Gespräche, Musik, Geschichten und überraschende Perspektiven. Live aus einem Ort, der selbst ein Stück Zeitgeschichte ist, wo einst Schutz vor den Gefahren des Kalten Kriegs gesucht wurde, entsteht heute ein Radioprogramm, das Vergangenheit und Zukunft miteinander verbindet. Mal ein paar Ausschnitte des Programms. Vergessene Welten, die Faszination der Lost Places. Das sind diese heute nicht mehr bewohnten Plätze, die vergessen worden sind und die manchmal fotografiert werden und leider auch oft zerstört. Dann Geschichte in Liedern, Volkslieder und Country-Songs, Popsongs und auch Schlager. In My Life, Beatles und noch viel mehr zum 100. Geburtstag von George Martin. Durch die Welt der Tonträgerformate, dann natürlich der Film Die Zeitmaschine, nach dem Buch von H.G. Wells. Hier geht es dann um den Film von 1960, der eine ganz besondere Atmosphäre bietet. Dann eine dreistündige Zeitreise in die Musik. Dann gibt es wieder die Chilly Night. Die ist absolut hörenswert, auch wenn man die kaum 7 Stunden lang anhören wird. Das sind so die absurdesten Wörter, die es gibt. Also Donaudampfschifffahrtskapitänsgesellschaft ist dabei noch harmlos. Und das sind ganz reale Wörter, die in unserem Alltag vorkommen und wo wir gar nicht merken, wie absurd die sind. Das kann man sich aufnehmen und dann kann man das nachts anhören zum Einschlafen, falls man nicht dauernd lachen muss. Dann Science-Fiction-Musikthemen, Abenteurer, Entdecker, Forscher auf Zeitreise ins Unbekannte. Dann der Soundtrack aus Zurück in die Zukunft, natürlich auch ein sehr maßgeblicher Film. Dann ein Beitrag, jedes Lied hat seine Zeit. Dann die andere Seite des Äthers, UIRT und Intervision. Die EBU des Ostens, im Kalten Krieg hat man dort ja sogar das UKW-Band auf eine andere Frequenzbereich gelegt. Dann eine Computerzeitreise in die Anfangszeit der Computer. Eine Zeitreise durch Disneyland. Frauen im Blues, auch eine Zeitreise. 70 Jahre Eurovision Song Contest. Da muss man befürchten, dass vielleicht auch mal ein schreckliches Stück gespielt wird. Auf dem Weg ins Millennium, inklusive Millennium-Bug und der zugehörigen Musik. Auch schwule und lesbische Musik gibt es und einen Rückblick auf deren Geschichte. Etwas zum 150. Geburtstag Konrad Adenauers. Zukunftsgedanken und klassische Kurzgeschichten zu Zeitreisen und Zeitsprüngen, auch durch Italien und die USA. Und am Schluss kommen wir wieder an im Oktober 2026, denn dann wird das ganze Jahr gesendet. Vom 16. bis zum 18. Oktober. Und wer das Ganze noch einmal nachlesen kann, die Adresse heißt www.eifeler-radiotage.de. Eifeler-radiotage.de. Guten Empfang und bringt uns was Schönes aus der Zukunft mit. Ein Beitrag von Wolf Dieter, Delta Lima 2, Mike Charlie Delta. Yeah.

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1: Hallo liebe DX-Freunde und Funkamateure. Was fällt Ihnen bei dem Begriff AC/DC ein? Nun ja, mir zuallererst die australische Rockband AC/DC, die mit ihrem ganz speziellen Hardrock-Sound Musikgeschichte geschrieben hat. Sollte man übrigens wirklich mal live gesehen haben, so wie ich vor einigen Jahren im Olympiastadion in München. Nun, den Technikern unter uns kommt bei AC/DC diverse Verfahren zur Umwandlung von Gleichstrom auf Wechselstrom in den Sinn. AC ist nämlich die englische Bezeichnung für Alternative Current, was schlicht so viel wie Wechselstrom bedeutet. DC, das ist das Pendant dazu und heißt Direct Current und damit ist Gleichstrom gemeint. Im Kontext von allerlei elektrischen Schaltungen muss immer wieder gleich in Wechselstrom umgewandelt werden und zurück. Daher möchte ich heute mal etwas Ordnung in dieses Begriffschaos bringen. Unter anderem im Kontext von Elektrofahrzeugen und der Energiewende gibt es eine ganze Reihe von Wandlern, die unterschiedliche Aufgaben übernehmen. Die Bezeichnung DC-AC und AC-DC beschreiben dabei immer die Richtung, in die der Strom transformiert wird. Hier ist eine Übersicht, welche Inverterarten existieren und was sie tun und wer sie baut. Erstens DC-AC-Inverter, das sind Wechselrichter. Sie wandeln Gleichstrom, etwa aus einer Batterie, in Wechselstrom um. Gängig sind bei dieser Technologie überwiegend drei Anwendungsgebiete. Sogenannte Traktionsinverter sind das wichtigste Bauteil im E-Auto. Seine Aufgabe ist es, aus dem Gleichstrom der Hochvoltbatterie einen dreiphasigen AC-Strom für den Elektromotor zu erzeugen. Das mag für manche seltsam klingen, doch die meisten Antriebsmotoren heute sind tatsächlich Drehstrommotoren, nicht nur in Elektrofahrzeugen, sondern auch in Straßenbahnen und Lokomotiven. Die Drehzahl wird bei dieser Invertertechnologie über die Frequenz des Drehfelds gesteuert, das Drehmoment über den fließenden Strom. Typisch dafür ist ein singender, quietschender Sound, wenn das betreffende Fahrzeug losfährt. Das haben Sie sicher schon mal gehört. Hersteller sind große Automobilzulieferer wie Robert Bosch, Denso Corporation, ZF Friedrichshafen, BorgWarner Incorporated, BYD Semiconductor. Wohl auch sehr gut bekannt sind Solarwechselrichter. Er wandelt von den PV-Modulen auf dem Dach erzeugten Gleichstrom in 230 Volt bzw. 400 Volt Wechselstrom für das Hauptnetz um. Die Technik ist in den letzten Jahren erheblich gereift. Auch sogenannte Powerstations können technisch in diese Kategorie eingeordnet werden. Die tragbaren Boxen beinhalten diverse aufladbare Akkus und einen Wechselrichter, mit dem man Haushaltsstrom erzeugen kann. Eine moderne Alternative zu einem Notstromgenerator. Bekannte Hersteller sind SMA Solar Technology, Fronius und Huawei. Etwas kleiner geht es zu bei Steckdoseninvertern fürs Auto. Das sind kleine Boxen für den Zigarettenanzünder im Auto, die daraus 230 Volt Wechselstrom machen, um etwa Lampen, Laptops oder Kühlboxen im Auto zu betreiben. Oder natürlich auch Funkgeräte. Diese Geräte findet man oftmals im Campingzubehör. Lutschen deine Batterie leer und du kannst nicht mehr starten. Kommen wir zur zweiten Gruppe von Umrichtern. Das sind AC/DC-Inverter. Sie wandeln also Wechselstrom in Gleichstrom um. Das sind einmal die bekannten klassischen Netzteile in Form von längs geregelten analogen Bauformen bis hin zu modernen Schaltnetzteilen. Kennen wir alle und sowas steht auch in jeder Funkbude. Von sogenannten Onboard-Chargern spricht man immer dann, wenn das fest im Auto verbaute Ladegerät gemeint ist. Wenn man ein Elektrofahrzeug an einer normalen Wallbox oder Steckdose lädt, wandelt dieser bordeigene Inverter den AC-Strom des Netzes in DC-Strom für die Batterie um. Typische Leistungsklassen sind 6 bis 12 Kilowatt und das ist schon eine ganze Menge. Kommen tun diese Geräte von Marelli, Innovance Automotive oder Delta Electronics. Etwas anders funktionieren Schnellladesäulen. Da sitzt ein sehr leistungsfähiger AC/DC-Wandler direkt in der Ladesäule. Er wandelt den Strom des Mittelspannungsnetzes direkt in Gleichstrom um, weshalb der Onboard-Charger im Auto umgangen werden kann. Das ermöglicht extrem hohe Ladeleistungen, oftmals weit über 100 Kilowatt. Hersteller sind ABB, Siemens oder Alpitronic. Eine dritte Kategorie sind bidirektionale Inverter. Moderne Autos und Wallboxen beherrschen zunehmend das bidirektionale Laden. Hierfür wird ein Inverter benötigt, der in beide Richtungen arbeiten kann. Hierbei wird der Traktionsinverter oder der Onboard-Charger im Fahrzeug umgekehrt genutzt. Von Vehicle to Load spricht man immer dann, wenn ein E-Auto aus der Batterie 230 Volt Wechselstrom über einen Adapter für Kaffeemaschinen oder E-Bikes zur Verfügung steht. Es soll auch schon Funkamateure gegeben haben, die einen kompletten Contest oder Field Day aus der Antriebsbatterie ihres Teslas bestritten haben. Immerhin hat man so 30 bis 60 Kilowatt an Energie bei sich und das ist eine Menge. Da kann man nachts sogar einen Heizlüfter dranhängen, wenn einem im Zelt zu kalt ist. Auch diese Wallboxen mit integriertem Inverter sind interessant. Es sind stationäre Ladestationen für zu Hause, die den Strom direkt als DC aus dem Auto ziehen und intern in AC für das Hausnetz umwandeln, zum Beispiel von Haga oder Ambibox. Egal ob AC-DC oder DC-AC, die modernste Generation dieser Inverter nutzt Silizium-Carbid-Halbleiter anstelle von klassischem Silizium. Diese können viel schneller schalten, erzeugen deutlich weniger Abwärme und erhöhen die Gesamteffizienz des Antriebs um etwa 3-6%. Nach so viel Theorie zur Umwandlung von AC auf DC und umgekehrt schwirrt uns natürlich etwas der Kopf. Den kriegen wir wieder frei mit Hardrock von AC-DC aus Australien. Hier sind Sie mit School Days. Bis zum nächsten Mal, Eva Maria, DG9 MFG.

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1: Ist Ihnen der heutige digitale Sound zu glatt und zu perfekt? Vermissen Sie das Knistern und Knacksen der viel zu oft und auch noch nass abgespielten Lieblingsplatten? Den Sound von Radio Luxemburg mit gnadenlosem Kurzwellenfading oder das Rauschen und Jaulen der alten, vom Taschengeld bezahlten und deswegen viel zu billigen Kassetten? Naja, beim Sound von Radio Luxemburg, da können wir helfen. Das bieten wir hier auch, nur die Crossmodulation, das ersparen wir uns dann doch. Aber hier gibt es sowohl die Musik wie den Sound jener Zeit. Im Zweifelsfall hören Sie uns einmal nicht auf UKW oder DAB oder im Web zu, sondern eben über unsere Kurzwelle. Sonntag 11 Uhr auf 9670 kHz aus Wufferten mit 250 kW oder auch auf 6070 kHz aus Deutschland mit 10 kW. Und wer den alten Kassettensound vermisst, weil er seine Lieblingskassetten dann doch vor Jahren weggeschmissen hat, dem kann jetzt geholfen werden, wie The Register berichtet. Das auf GitHub verfügbare Projekt Audio Cassette Simulation nutzt FFmpeg, um Audiodateien so umzuwandeln, dass sie den Sound von damals erzeugen, bei dem man sich wünscht, hätte ich doch lieber ein paar anständige Kassetten gekauft statt dieser Billigmarke. Das Repository enthält Simulationen von bekannten Kassettentypen wie BASF LH Extra C90, Maxell UD-C90, Sony CHF-60, Typ 1 Normal, Sony CHF-90, TDK D90 und sogar sowjetischen MK-60-Kassetten. Wer im Osten aufgewachsen ist, muss also da auch nicht auf Jugenderinnerungen verzichten. Und laut der Beschreibung werden die eingespeisten MP3-Dateien um Bandrauschen, Tonhöhenmodulation durch Gleichlaufschwankungen und typische Kassetten-Bandbreitenbeschränkungen ergänzt. Also es klingt danach genauso bescheiden, wie es damals halt war. MP3, da wird jetzt so der Hi-Fi-Freak sagen, muss das sein? Naja, in dem Fall ist es wirklich egal. Bei dem Low-Fidelity-Sound macht auch MP3 jetzt kein Problem mehr. Eigentlich fehlt dann nur noch das Geräusch, wenn ausgerechnet die Lieblingskassette sich plötzlich in Bandsalat verwandelt, samt dem automatischen, unwiderruflichen Löschen der zugehörigen Dateien. Also wer das tatsächlich ausprobieren will, das ist auf GitHub.com und nennt sich Audio Cassette Simulation. Und schon klingt die Musik wieder wie in den 80ern. Ein Beitrag von Wolf-Dieter, Delta Lima 2, Mike Charlie Delta.

0: Deswegen wird dann mit entsprechenden Kristallen die Frequenz erhöht und dann wird aus Rot grün. Ist aber schwieriger als der umgekehrte Weg. Aus Blau oder Ultraviolett gelbes oder rotes Licht zu machen, ist wesentlich einfacher. Das gibt es in jeder LED und natürlich auch in den ganzen Leuchtstofflampen. Eine Forscherin an der ETH Zürich hat jetzt aber so etwas als Metalinse entwickelt. Das muss man mal kurz erklären. Normale Linsen kennt man ja. Die sind dann aus Glas oder Kunststoff und sammeln das Licht, sind dann gebogen und dementsprechend dick. Metamaterialien sind dagegen Materialien, die eine eigene Nanostruktur haben. Damit kann man dann Linsen bauen, die gar keine klassischen Linsen aus Glas sind, sondern recht dünn und die auch das Licht brechen können. Das muss man sich so vorstellen wie Antennenarrays im Funk, mit denen man dann ja auch eine höhere Richtwirkung erzielen kann. Und das Besondere an der neuen Entwicklung ist, dass diese Metalinse noch dazu nicht linear ist, also nicht nur das Licht bündelt, sondern auch noch in der Frequenz verdoppelt. Das heißt, da wird dann Infrarot zu violettem Licht. Infrarot wird also plötzlich sichtbar. Das ist natürlich einerseits gut, um beispielsweise die Funktion von Fernbedienungen zu überprüfen. Die senden ja im Infraroten, das sieht man normalerweise nicht. Man kann allerdings auch eine Kamera dazu verwenden. Wenn man das mit dem Handy anschaut, dann leuchtet die Fernbedienung plötzlich. Andererseits wird hier auch beispielsweise an Sicherheitsmerkmale auf Geldscheinen gedacht. Wenn so ein Material im Geldschein drin ist, dann würde der halt bei Bestrahlung mit Infrarotlicht zu leuchten anfangen. So kann man dann die Echtheit überprüfen. Und das ist dann etwas schwieriger zu fälschen. Bis das Ganze marktreif ist, wird das noch eine Weile dauern. Und wo es tatsächlich eingebaut wird, wird man dann auch sehen müssen. Doch ist es natürlich eine sehr interessante Entwicklung, für die sicher auch noch andere Anwendungen gefunden werden. Ein Beitrag von Wolf Dieter, Delta Lima 2, Mike Charlie Delta.
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2: Nun wieder am Ende der Sendung der übliche Funkwetterbericht. Die Tag- und Nachtgleiche liegt hinter uns. Die Herbstsaison ist nun auch funkwettertechnisch gestartet. Viele Funkamateure nutzen die Zeit der besten Wellenausbreitung des Jahres, um seltenes DX zu jagen. Schauen wir mal, wie sich die aktuelle Situation darstellt. Und der Spezialist hierfür ist, wie immer, Christian Reiber, Delta Lima 8 Mike, Delta Whisky vom HF-Referat des DARC.
3: Wie war das noch? Und wenn du denkst, da geht nichts mehr, kommt eine aktive Region daher. Es sah letzte Woche ja so aus, als würde die Sonnenaktivität dauerhaft weiter zurückgehen und der solare Flux sich längere Zeit unter 100 Einheiten niederlassen. 4 Tage lang hat das auch gestimmt. Am Freitag vor einer Woche ergab die Sonnenfleckenzählung dann sogar den Wert 0. Eine fleckenlose Sonnenscheibe, das 4. Mal in diesem Jahr. Am Sonntag begann dann aber ein Aufwärtstrend, der den Flux bis Mittwoch auf 122 Einheiten beförderte, bevor dann wieder ein Rückgang einsetzte. Die damit einhergehende Verstärkung der Flair-Tätigkeit war allerdings marginal, 1-3 C-Flares pro Tag. Getragen wurde das aber interessanterweise nicht nur von einer aktiven Region, sondern von deren 3. Damit bekommen wir etwas mehr Sonnenaktivität, ohne dafür mit mehr geomagnetischen Störungen durch koronale Masseauswürfe bezahlen zu müssen. Dazu kommt jetzt eine weitere Nachricht. Die Muff über Mitteleuropa steigt an. Waren wir vor 2 Wochen noch im Bereich des 15-Meter-Bandes, sind wir inzwischen im Mittel bei etwa 25 MHz. Und immer wieder übersteigt die Muff auch bereits 28 MHz und öffnet das 10-Meter-Band. In Ost-West-Richtung sind diese Öffnungen noch nicht dauerhaft, aber zum Beispiel ist Südamerika am späten Nachmittag und frühen Abend bereits recht zuverlässig auf 10 Meter erreichbar. Das ist der saisonale Einfluss. Die höhere Dämpfung und schlechtere Ionisierbarkeit der Sommermonate verringern sich. Wir dürfen erwarten, dass diese positive Entwicklung sich weiter fortsetzt. Klar, die sehr ruhigen geomagnetischen Bedingungen der letzten Tage, wo oft der K-Index nur 1 und manchmal sogar lediglich 0 betrug, trugen das ihre dazu bei. Am Donnerstag steigerte sich dann die Unruhe im Magnetfeld und das wird uns auch die nächsten Tage begleiten, denn ein koronales Loch sorgt für schnellen Sonnenwind und ein angeregtes Erdmagnetfeld, möglicherweise sogar schwachstürmisch. Das kommt in mehreren Wellen und wird erst am Dienstag restlos verschwunden sein. Bis dahin haben uns auch alle aktiven Regionen verlassen, die sich im

Moment in der Westhälfte der Sonne befinden, doch wir können mit Nachschub von der Sonnenrückseite rechnen. Der solare Flux dürfte sich daher nächste Woche im Bereich 100 bis 120 Einheiten halten können. Mit jeder Woche werden die oberen Bänder jetzt bei Sonnenaufgang immer rascher hintereinander öffnen und am Abend dann auch wieder schließen. Das ist das Wintermuster der Ionosphäre. Derzeit geschieht das gegen 6 Uhr UTC bis 15 Meter. Ein bis zwei Stunden später darf man dann mit 12 Meter und dann auch zeitweise mit 10 Meter rechnen. Wenn die Sonne gegen 18 Uhr UTC dann untergeht, wiederholt sich das Spiel in die andere Richtung. Die etwas höhere Sonnenaktivität hält nachts das 30-Meter-Band weitgehend offen. 40 Meter bietet am Tagesrand schöne Grayline-Ausbreitung Richtung Australien. Auf 80 Meter klappt nachts recht sicher die Nordamerika-Strecke. Good day, eggs.

das war's nun für heute. Wir sind leider schon wieder am Ende von Radio DARC angelangt. Die Sendung der vergangenen Stunde war ein Programmbeitrag des gemeinnützigen Deutschen Amateur-Radio-Clubs im Rahmen der Sendefolgen unserer Übernahmepartner. Redaktion und Musikauswahl hatte Rainer Englert, Delta Foxtrot 2, November Uniform. Wir hoffen, die Sendung hat Spaß gemacht. Wenn ja, sagen Sie es doch einfach weiter. Wenn Sie wollen, hören wir uns nächste Woche wieder. Gleiche Zeit, gleiche Frequenz. 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Auf Wiederhören. Moin, tschüss, servus und 73, gut DX. Bis zum nächsten Mal.

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